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1: Ich bin Hendrik Daum. Es ist ein Schock für viele Gläubige. Papst Leo ist an Lungenkrebs erkrankt. Das teilten seine Ärzte am späten Abend im Gemelli-Krankenhaus in Rom mit. Zuvor war der 71-jährige Papst rund 1,5 Stunden lang operiert worden. Dabei wurde ihm ein bösartiger Tumor und ein Teil des rechten Lungenflügels entfernt. Der Eingriff sei erfolgreich und ohne Komplikationen verlaufen, so die Ärzte. Ob sich der Krebs allerdings weiter ausgebreitet hat, ist noch unklar. Die Prognose sei aber gut, heißt es, da der Tumor im Frühstadium entdeckt wurde. Papst Leo soll sich jetzt etwa eine Woche im Krankenhaus erholen. Offen blieb, wie es mit seiner Therapie jetzt weitergeht. Die Bundesregierung hat sich auf einen Kompromiss bei der Einführung einer Zuckersteuer auf Getränke geeinigt. Im Kern geht es um Getränke, die mindestens 5 Gramm Zucker pro 100 Milliliter enthalten. Das wäre zum Beispiel bei Saftschorlen oder vielen Eistees der Fall. Ab Juli nächstes Jahr soll darauf ein Steuersatz von 26 Cent pro Liter erhoben werden. Ab 8 Gramm Zucker soll der Satz auf 32 Cent steigen. Für kleinere Hersteller soll die Zuckersteuer offenbar nicht gelten. Nach der tödlichen Gewalttat gegen 2 Behördenmitarbeiter während einer routinemäßigen Waffenkontrolle in Berngau in der Oberpfalz liegt jetzt das Obduktionsergebnis vor. Demnach starben die 54 Jahre alte Frau und ihr 45-jähriger Kollege jeweils durch mehrere Schüsse. Das hat die Staatsanwaltschaft mitgeteilt. Der 60 Jahre alte Tatverdächtige befindet sich weiterhin in einem Krankenhaus. Die Tat ist heute auch Thema im Innenausschuss des Bayerischen Landtags. Nach einem erneuten Blitzgegentor nach nur 71 Sekunden und einem Platzverweis für Michael Olisse hat der FC Bayern einen fest eingeplanten Sieg in der Champions League verpasst. Beim 3:3 Unentschieden bei Viking Stavanger drehten die Münchner zwar nach einem 0:2 Rückstand zunächst das Spiel, kassierten aber nach der gelb-roten Karte für Olisse in Unterzahl noch den Ausgleichstreffer in der 90. Minute. Leipzig gewann sein Heimspiel gegen Eindhoven mit 1:0.
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1: Im Moment zieht sich der Regen immer mehr in den Süden zurück. Dafür breiten sich stellenweise aber Nebel und Hochnebel aus. Die Temperaturen, die gehen bis in der Früh noch runter auf 11 bis 6 Grad. Heute lassen die Schauer an den Alpen nur ganz langsam nach. Ansonsten aber gibt es einen Mix aus Wolken und immer mehr Sonne. Die Höchstwerte heute 13 bis 19 Grad.
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1: Im Moment zieht sich der Regen immer mehr in den Süden zurück. Dafür breiten sich stellenweise aber Nebel und Hochnebel aus. Die Temperaturen, die gehen bis in der Früh noch runter auf 11 bis 6 Grad. Heute lassen die Schauer an den Alpen nur ganz langsam nach. Ansonsten aber gibt es einen Mix aus Wolken und immer mehr Sonne. Die Höchstwerte heute 13 bis 19 Grad.
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1: Ich bin Hendrik Daum. Papst Leo hat Lungenkrebs, das teilten seine Ärzte am späten Abend mit, nach einer Operation des 71-Jährigen. Bei dem Eingriff wurde Leo der untere Lappen der rechten Lunge entfernt. Nach einer Gewebeuntersuchung stand dann fest, es ist Krebs. Aus Rom, Claudia Wächter.
2: Eine Schreckensnachricht für viele Gläubige. Leo selbst, sagen seine Ärzte hier, habe damit gerechnet, dass es Krebs ist. Seine Prognose sei aber gut, da der Tumor im Frühstadium entdeckt wurde. Etwa anderthalb Stunden wurde der Papst hier operiert. Alles lief wie geplant und einige Zeit später fragte er schon nach seinem Abendbrot. Erst am Wochenende hatte Leo, der sich immer fit hält, völlig überraschend erklärt, er habe einen Lungenknoten.
1: Die Bundesregierung hat sich auf einen Kompromiss bei der Einführung einer Zuckersteuer auf Getränke geeinigt. Im Kern geht es um Getränke, die mindestens 5 Gramm Zucker pro 100 Milliliter enthalten. Das wäre zum Beispiel bei Saftschorlen oder vielen Eistees der Fall. Ab Juli nächstes Jahr soll ab 5 Gramm Zucker ein Steuersatz von 26 Cent pro Liter erhoben werden. Ab 8 Gramm Zucker soll dieser Satz auf 32 Cent steigen. Für kleinere Hersteller soll die Zuckersteuer offenbar nicht gelten. Bayern hat jetzt seinen eigenen Walk of Fame, fast so wie in Hollywood. Herausragende Persönlichkeiten aus Bayern werden künftig mit einem Stern auf einem neuen sogenannten bayerischen Ehrenweg gewürdigt. Ministerpräsident Söder hat jetzt die ersten beiden Sterne enthüllt, in einem Säulengang, der direkt an die Staatskanzlei angrenzt. Gewürdigt wurden die Holocaust-Überlebende Charlotte Knobloch und Herzog Franz von Bayern, dessen Haus Wittelsbach bis heute für Bayern prägend ist. Nach einem erneuten Blitzgegentor nach nur 71 Sekunden hat der FC Bayern einen fest eingeplanten Sieg in der Champions League verpasst. Beim 3:3 Unentschieden bei Viking Stavanger drehten die Münchner zwar nach einem 0:2 Rückstand zunächst das Spiel, kassierten aber schließlich in der 90. Minute noch den Ausgleichstreffer. Leipzig gewann dagegen sein Heimspiel gegen Eindhoven mit 1:0.
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1: Im Moment zieht sich der Regen immer mehr in den Süden zurück. Dafür breiten sich stellenweise aber Nebel und Hochnebel aus. Die Temperaturen, die gehen bis in der Früh noch runter auf 11 bis 6 Grad. Heute lassen die Schauer an den Alpen nur ganz langsam nach. Ansonsten aber gibt's einen Mix aus Wolken und immer mehr Sonne. Die Höchstwerte heute 13 bis 19 Grad.
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1969 wurde er Sänger der Small Faces und startete in den 70ern seine Solokarriere. Mehr als 40 Hits in mehr als 50 Jahren. Der Mann mit der Reibeisenstimme. Sir Rod Stewart jetzt mit Rhythm of My Heart auf Arabella Bayern, Bayerns Musiksender.

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1: Im Moment zieht sich der Regen immer mehr in den Süden zurück. Dafür breiten sich stellenweise aber Nebel und Hochnebel aus. Die Temperaturen, die gehen bis in der Früh noch runter auf 11 bis 6 Grad. Heute lassen die Schauer an den Alpen nur ganz langsam nach. Ansonsten aber gibt es einen Mix aus Wolken und immer mehr Sonne. Die Höchstwerte heute 13 bis 19 Grad.
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0: operiert worden. Dabei wurde ihm ein bösartiger Tumor und ein Teil des rechten Lungenflügels entfernt. Ob sich der Krebs allerdings weiter ausgebreitet hat, ist noch unklar. Die Prognose sei aber gut, heißt es, da der Tumor im Frühstadium entdeckt wurde. Die schwarz-rote Koalition hat ihren Streit über eine Zuckersteuer auf gesüßte Getränke beigelegt. Der Kompromiss sieht eine zweistufige Steuer und Ausnahmen für kleinere Hersteller vor. Die Zuckersteuer soll heute im Kabinett beschlossen werden. David Riemer berichtet.
1: Ab Juli kommenden Jahres soll die Zuckersteuer bereits in Kraft treten. Finanzminister Klingbeil will damit zusätzliches Geld für den Bundeshaushalt einnehmen. Ihm geht es aber auch darum, den Getränkeherstellern einen Anreiz zu geben, den Zuckergehalt zu senken und ihre Produkte gesünder zu machen. Gegen die Steuer gibt es allerdings weiterhin Widerstand. Mehrere Agrar- und Verbraucherschutzminister der Union etwa sprechen sich dagegen aus.
0: Die Stadt Eichstätt ist nach dem Cyberangriff weitgehend lahmgelegt. Die Verwaltung hat vorsorglich alle Server vom Netz genommen. Ermittler prüfen jetzt, ob Daten verschlüsselt wurden oder abgeflossen sind. Die Stadt warnt ausdrücklich vor gefälschten Mitteilungen oder sogar Rechnungen, die angeblich von der Verwaltung stammen. Der FC Bayern hat einen fest eingeplanten Auswärtssieg in der Champions League verpasst. Beim 3:3 Unentschieden gegen Viking Stavanger verspielten die Münchner trotz einer zwischenzeitlichen Führung den Sieg. Nach der gelb-roten Karte für Michael Olisse kassierten die Bayern in Unterzahl kurz vor Spielende noch den Ausgleich. Coach Company bei Prime Video.
2: Totale Konzentrationsfehler, nach meiner Meinung auch. Wir waren einfach nicht schlau. Nicht gegen Augsburg, wo wir dann nach 8 Sekunden ein Gegentor bekommen. Nicht heute, wo wir nach 1,5 Minuten ein Gegentor bekommen, wenn wir eigentlich nicht aus dieser Ecke rausspielen mussten, sonst vielleicht die lange Option suchen. Das wussten wir auch. Und diese rote Karten ist überblöd, natürlich.
0: RB Leipzig gewann dagegen sein Heimspiel gegen PSV Eindhoven mit 1:0.
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0: Heute zunächst noch vielerorts neblig, trüb und in Südbayern auch häufiger nass. Im Lauf des Tages lockert's dann aber von Franken her immer mehr auf und die Sonne kommt raus bei 12 bis 19 Grad. Morgen und am Freitag dann trockenes Herbstwetter.
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1: Ich bin Hendrik Daum. Es ist ein Schock für viele Gläubige. Papst Leo ist an Lungenkrebs erkrankt. Das teilten seine Ärzte am späten Abend im Gemelli-Krankenhaus in Rom mit. Zuvor war der 71-jährige Papst rund anderthalb Stunden operiert.

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1: Heute zunächst noch vielerorts neblig trüb und in Südbayern auch häufiger nass. Im Lauf des Tages lockert es dann aber von Franken her immer mehr auf und die Sonne kommt raus bei 12 bis 19 Grad. Morgen und am Freitag dann trockenes Herbstwetter.
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1: Ich bin Hendrik Daum. Einen schönen guten Morgen. Papst Leo ist an Lungenkrebs erkrankt. Das teilten seine Ärzte am späten Abend mit, nach einer Operation des 71-Jährigen. Bei dem Eingriff wurde Leo der untere Lappen der rechten Lunge entfernt. Nach einer Gewebeuntersuchung stand dann fest, es ist Krebs. Aus Rom, Claudia Wächter.
2: Eine Schreckensnachricht für viele Gläubige. Leo selbst, sagen seine Ärzte hier, habe damit gerechnet, dass es Krebs ist. Seine Prognose sei aber gut, da der Tumor im Frühstadium entdeckt wurde. Etwa 1,5 Stunden wurde der Papst hier operiert. Alles lief wie geplant und einige Zeit später fragte er schon nach seinem Abendbrot. Erst am Wochenende hatte Leo, der sich immer fit hält, völlig überraschend erklärt, er habe einen Lungenknoten.
1: Die Bundesregierung hat sich auf einen Kompromiss bei der Einführung einer Zuckersteuer auf Getränke geeinigt. Im Kern geht es um Getränke, die mindestens 5 Gramm Zucker pro 100 Milliliter enthalten. Ab Juli nächstes Jahr ist eine Steuer in 2 Stufen vorgesehen. Für Getränke mit einem Zuckergehalt ab 5 oder 8 Gramm pro 100 Milliliter soll ein Steuersatz von 26 bzw. 32 Cent gelten. Bayern hat jetzt seinen eigenen Walk of Fame, fast so wie in Hollywood. Herausragende Persönlichkeiten aus Bayern werden künftig mit einem Stern auf einem neuen sogenannten bayerischen Ehrenweg gewürdigt.

0: Präsident Söder hat jetzt die ersten beiden Sterne enthüllt, in einem Säulengang, der direkt an die Staatskanzlei angrenzt. Gewürdigt wurden die Holocaust-Überlebende Charlotte Knobloch und Herzog Franz von Bayern. Nach einem erneuten Blitzgegentor nach nur 71 Sekunden hat der FC Bayern einen fest eingeplanten Sieg in der Champions League verpasst. Beim 3:3 Unentschieden bei Viking Stavanger drehten die Münchner zwar nach einem 0:2 Rückstand zunächst das Spiel, kassierten aber schließlich in der 90. Minute noch den Ausgleichstreffer. Leipzig gewann dagegen sein Heimspiel gegen Eindhoven mit 1:0.
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2: Die Wetterkurve am heutigen Mittwoch geht in die richtige Richtung. Es geht nach oben. Erstmal geht's grau oder neblig trüb los. In Südbayern ist auch noch mal etwas Regen angesagt. Im Laufe des Tages zieht der Regen aber langsam über die Alpen ab und es kommt die Sonne raus bei 11 bis 18 Grad. Der Arabella Bayern Wettertrend: Morgen und Freitag ruhiges und trockenes Herbstwetter mit viel Sonne nach Nebelauflösung und etwas milderen Werten, 12 bis 20 Grad am Tag und die Nächte weiterhin sehr frisch. Tiefstwerte 8 bis 0 Grad.
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2: Mittwochmorgen, schön, dass ihr mit dabei seid. Und unsere Arabella Bayern Stars sind auch schon für euch wach, haben sich extra den Wecker gestellt. Und Tom Petty kann es kaum erwarten. Won't Back Down, gleich für euch die 90er mit Share, Love and Understanding. Und so richtig wach macht euch Nick Kershaw mit den 80ern. The Riddle, hier auf Arabella Bayern. Guten Morgen!

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1: Ja, während auf unseren bayerischen Autobahnen gleich der dichte Berufsverkehr so richtig losgeht, sorgt einer schon seit 4 Uhr morgens dafür, dass die Spuren überhaupt so richtig frei sind, dass alles problemlos läuft. Stefan von der Autobahnmeisterei in Franken. Seine Frau Tanja hat uns nämlich geschrieben. Stefan fährt mitten in der Nacht die Baustellen ab, prüft Absperrungen, schaltet die Wechselspuren für den Berufsverkehr frei. Ein wirklich knallharter und auch verantwortungsvoller Job, muss man sagen. Direkt an der Leitplanke. Also, ich möchte da nicht zu Fuß unterwegs sein. Und das alles, damit tausende Pendler flüssig und sicher durch die Nadelöhre kommen. Stefan, vielen Dank für deinen gefährlichen Einsatz auf dem Asphalt und Grüße von deiner Tanja. Es gibt jetzt ein Küsschen von ihr und von Prinz wird das Ganze überreicht. Hier auf Arabella Bayern und du bist unser früher Arabella Bayern Vogel. Hier ist Prinz mit Kiss.

70er, 80er, 90er, euer Mittwochmorgen und ja, ganz schön kalt geworden. Ne? Morgens und abends geht ja wirklich nichts mehr ohne Jacke und das weckt bei vielen schon die Vorfreude aufs Skifahren. Bald geht's wieder los mit dem Einkehrschwung. Leider ist die Freude ein bisschen durch steigende Preise getrübt, denn fast alle Skigebiete in den Alpen ziehen die Preise nochmal an. Am Brauneck, Sudelfeld und Spitzingsee kostet die Tageskarte jetzt bis zu 55 Euro. Richtig steil bergauf geht's auf der

Zugspitze. Da klettert das Tagesticket gleich mal um 9 Euro nach oben auf 78 Euro. Und jetzt kommt's drüben in Tirol. Da fällt in Ischgl oder Sölden sogar schon mal die 80-Euro-Marke. Laut Bergbahnen sind die hohen Energie- und Personalkosten schuld. Immerhin, kleiner Spartipp, wer seinen Skipass vorab online bucht, der spart vielerorts zumindest den ein oder anderen Euro. Und dann geht's ab auf die Bretter, die für Skifahrer die Welt bedeuten. Ja, und auf den musikalischen Brettern, die die Welt bedeuten, ist sie seit Jahrzehnten unterwegs. Nächstes Jahr geht sie auch wieder auf Tour. Susi Quattro, jetzt auf Arabella Bayern.

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1: Die Wetterkurve am heutigen Mittwoch geht in die richtige Richtung. Es geht nach oben. Erstmal geht's grau oder neblig trüb los. In Südbayern ist auch noch mal etwas Regen angesagt. Im Laufe des Tages zieht der Regen aber langsam über die Alpen ab und es kommt die Sonne raus bei 11 bis 18 Grad. Der Arabella Bayern Wettertrend: Morgen und Freitag ruhiges und trockenes Herbstwetter mit viel Sonne nach Nebelauflösung und etwas milderen Werten, 12 bis 20 Grad am Tag und die Nächte weiterhin sehr frisch, Tiefstwerte 8 bis 0 Grad. Und jetzt für euch 70er, 80er, 90er mit Van Halen. Jump, wir springen in den Mittwoch rein. In 28 Sekunden geht's los. Ohrenblick.
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Rein geht's in den Mittwoch hier auf Bayerns Musiksender. Guten Morgen auf Arabella Bayern. Ja, heute und in den nächsten Tagen weiterhin eine ordentliche Nebelsuppe. Stellenweise bei uns in Bayern ganz schön heftig. Und manchmal geht es ja wirklich auch wie auf Knopfdruck, ne? In einem Moment siehst du noch alles, im nächsten bretterst du durch eine Nebelwand, dass du fast die Hand vor Augen nicht mehr sehen kannst. Gerade in Seenähe ist das ja ganz schön derbe. Wichtig hier natürlich aufs richtige Licht achten und bei Helligkeit unbedingt checken, ob das Licht auch wirklich an ist, denn die Lichtautomatik, die viele Autos haben, erkennt ja oft nur, ah, es ist hell, also Tagfahrlicht. Das ist natürlich zu wenig, deshalb zwischendurch immer mal auf dem Schirm haben, gucken, ist wirklich das richtige Licht an. Und dann gute und sichere Fahrt mit 70ern, 80ern und 90ern. Und hier kommt einer, wir sind echt und du trägst keine Liebe in dir auf Arabella bei.

Bob Marley, Buffalo Soldier um 5.53 Uhr, 7 Minuten vor 6. Schönen guten Morgen an diesem Mittwoch. Jetzt muss ich mal kurz überlegen, was ist eigentlich heute für ein Tag? Habt ihr das auch manchmal, oder? Ist mal so ganz kurz, wo bin ich, wann bin ich, wer bin ich und überhaupt? Also, sortieren wir uns ein. Mittwoch, 14.10. Heute erstmal ein bisschen neblig, leichte Tropfen im Süden ab Mittag von Franken her. Viel Sonnenschein, nur an den Alpen kann es ganztägig wolkig sein. Und jetzt, boah, da muss ich tief Luft holen. Was erlaube McDonald's, oder? Habt ihr das mitbekommen? Nach 37 Jahren streichen die den McRib von der Karte. Ich meine, es ist der schlimmste, aber zugleich auch irgendwie der beste Burger weltweit, der hier von der Karte fliegt. McRib ist Kult. Nein, das ist Kulturgut sogar. Ich meine, jetzt wo Wrigley's Spearmint und Big Red als Kult-Kaugummi zurückkommt, da streichen die den McRib. Das geht nicht. Wo muss ich unterschreiben? Wir brauchen eine Petition. Rettet den Rip oder irgendwie sowas. Ich meine, ganz ehrlich, 80er Musik ist besser als je zuvor. Wir streichen die ja auch nicht. Und auch nicht die 90er, wie jetzt hier zum Beispiel. Susan Vega und DNA, Tom Steiner. Deswegen, man kann den McRib aus den 80ern nicht streichen. Das geht nicht. Alles, was sonst noch wichtig ist, an diesem Mittwochmorgen gibt's um voll.

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1: Ich bin Moritz Einzel. Guten Morgen. Papst Leo XIV. Ist an Lungenkrebs erkrankt. Das teilten seine Ärzte am späten Abend im Gemelli-Krankenhaus in Rom mit. Zuvor war der 71-Jährige rund anderthalb Stunden operiert worden. Dabei wurde ihm ein bösartiger Tumor und ein Teil des rechten Lungenflügels entfernt. Die Prognose sei aber gut, heißt es, da der Tumor im Frühstadium entdeckt wurde. Die Stadt Eichstätt ist nach dem schweren Cyberangriff weitgehend lahmgelegt. Die Verwaltung hat vorsorglich alle Server vom Netz genommen. Ermittler prüfen jetzt, ob Daten verschlüsselt wurden oder abgeflossen sind. Ausdrücklich warnt die Stadt vor gefälschten Mitteilungen oder Rechnungen, die angeblich von der Verwaltung stammen. Der FC Bayern hat einen fest eingeplanten Auswärtssieg in der Champions League verpasst. Beim 3:3 Unentschieden bei Viking Stavanger verspielten die Bayern trotz einer zwischenzeitlichen Führung den Sieg. Nach der gelb-roten Karte für Michael Olise kassierten die Bayern in Unterzahl kurz vor Schluss noch den Ausgleich. Coach Vincent Kompany bei Prime Video.
2: Totaler Konzentrationsfehler, nach meiner Meinung auch. Wir waren einfach nicht schlau. Nicht gegen Augsburg, wo wir dann nach 8 Sekunden ein Gegentor bekommen. Nicht heute, wo wir nach anderthalb Minuten ein Gegentor bekommen, wenn wir eigentlich nicht aus dieser Ecke rausspielen mussten, sonst vielleicht die lange Option suchen. Das wussten wir auch. Und diese rote Karten ist überblöd, natürlich.
1: Leipzig gewann dagegen sein Heimspiel gegen die PSV Eindhoven mit 1:0.

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1: Die rote Karte ist überblöd. Da hat er recht, das ist wirklich überblöd. Schönes Wort. Merke ich mir mal. Jetzt gucken wir mal aufs Wetter. Das wird gar nicht blöd, denn es ist zwar erstmal grau und neblig und in Südbayern halten sich ein paar Wolken, aber es wird dann im Laufe des Tages trockener, dann zieht der Regen nämlich Richtung Österreich ab und von Franken her reißt der Himmel auf. Das Ganze bei 12 bis 19 Grad. Der Arabella Bayern Wettertrend, morgen und Freitag traumhafte ruhiges Herbstwetter. Im Flachland teils zäher Nebel, später dann Sonne. Die Nächte sehr frisch, 10 bis 2 Grad sind die Tiefstwerte. Tagsüber gibt es nochmal 12 bis 21 Grad.
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1: Um 6:03 die wichtigsten Verkehrshinweise aktuell für euch in Bayern. Momentan keine größeren Staus. Gucken wir doch rüber zu den aktuellsten Bayern-Blitzern. Da haben wir einmal in Schwaben auf der B25 zwischen Harburg in Schwaben und Möttingen einen Blitzer. Hier 100 erlaubt. Lars, dankeschön fürs Melden. Für mehr 0800 4177 177. Dankeschön.
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1: Die rote Karte war überblöd. Wir starten dafür umso besser in diesen Tag rein. Mit 70ern, 80ern, 90ern. Ganz beschwingt gleich Janet Jackson aus den 90ern mit Oops Now und vorher noch The Boss. Bruce Springsteen, Dancing in the Dark. Das ist Bayerns Musiksender, Arabella Bayern, am Mittwoch. Schön, dass ihr dabei seid.

Janet Jackson, Oops Now. 6.11 Uhr, gut 10 Minuten nach 6. Ja, Oops Now, zack, ist es auf einmal Winter, oder? Das geht jetzt relativ schnell, denn aufgepasst, jedes Jahr ist es ja das Gleiche. Es trifft uns immer und immer wieder, auch mich. Ich bin auch jedes Mal nicht vom Winter überrascht, sondern halt aber auch jedes Mal wieder getroffen von dem, was man von O bis O beachten sollte. Ne? Rechtzeitig den Termin machen für den Reifenwechsel. Und ich meine, klar, wir hatten es in der letzten Zeit noch sehr, sehr schön warm und da haben wir gesagt, ja, hatten noch Zeit. So, und jetzt, wo es dann plötzlich richtig runtergeht mit den Temperaturen, vor allen Dingen morgens und abends für die Pendler, ganz wichtig, da rufen dann alle an und wollen den Reifen gewechselt haben. Und das ist natürlich dann schwierig, da einen Termin zu bekommen. Deswegen, jetzt unbedingt Termin ausmachen, sobald es geht, einfach bei der Werkstatt mal durchklingeln oder eben selber halt auch ranschrauben, denn der ADAC sagt, so langsam wird es wirklich Zeit, weil wir eine situative Winterreifenpflicht haben. Vor allen Dingen eben bei Pendlern, die früh morgens oder spät abends unterwegs sind, da sollten die Winterreifen jetzt drauf. Und da nochmal ein Tipp auch vom ADAC zur

Profiltiefe. Gesetzlich sind 1,6 mm erlaubt. Das hilft euch dann aber nicht, wenn ihr im Schnee stecken bleibt, denn alles unter 4 mm ist eben im Schneematsch einfach sehr gefährlich. Also, es wird Zeit für die Winterschuhe am Auto. Wer noch keinen Termin hat, am besten jetzt so schnell wie möglich ausmachen, sonst müsst ihr euch so wie ich meistens hinten anstellen. Und das hier ist zum entspannt in den Tag und zur Arbeit starten Phil Collins, Against All Odds. Guten Morgen.

Erstmal noch neblig trüb und in Südbayern leichter Regen. Tagsüber von Franken her aber zunehmend sonnig. Direkt an den Alpen bleibt es ein bisschen bewölkter bei 12 bis 19 Grad. Ja, meine Güte, 3:3. Die Bayern straucheln gerade ein wenig in der Liga gegen Augsburg und jetzt gegen Viking Stavanger in der Champions League. Da gab es auch wieder ein ziemlich frühes Gegentor. Hat ein bisschen länger gedauert als gegen Augsburg, aber 1,5 Minuten ist auch ziemlich früh. Und dann haben sie aber wirklich gekämpft, ne? 0:2 Rückstand aufgeholt, geführt. 3:2 und dann kurz vor Schluss noch der Ausgleich. 3:3, also das Ergebnis von gestern Abend. Auswärts, noch ist zwar Ligaphase in der Champions League, gleichzeitig läuten da schon so ein ganz klein wenig die Alarmglocken im Team und bei den Fans. Aber die werden sich schon wieder berappeln, das wird schon laufen. Und alles, was sonst noch wichtig ist, das gibt's um 9:30 von Chantal Martin im Arabella Bayern News Update. Und auch ganz wichtig, Real Thing. You to me are everything. Musik am Morgen. Das bringt euch gut drauf mit Arabella Bayern. 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
7: Mit Chantal Martin, schönen guten Morgen. Hätten Bayerns Behörden den Messerangriff an der Schule im oberbayerischen Schongau verhindern können? Dazu muss sich heute Innenminister Herrmann im Landtag erklären. Der 16-jährige Angreifer war der Polizei bekannt. Ermittler hatten bei ihm schon vor Monaten Messer, Schutzweste und Sturmhaube gefunden. Die Opposition wirft der Staatsregierung vor, Warnsignale ignoriert zu haben. Weil ein Mieter nicht ausziehen wollte, ist ein Münchner Immobilieninvestor mit einem Vorschlaghammer auf ihn losgegangen. Er hat die Terrassentür zertrümmert und soll den Mieter mit Faustschlägen attackiert haben. Vor dem Landgericht München läuft jetzt der Prozess gegen den Mann. Die Staatsanwaltschaft fordert eine Gefängnisstrafe ohne Bewährung. Und wer aktuell auf ein neues Auto wartet, griff auf einen IT-Dienstleister im Raum Würzburg in Unterfranken sensible Kundendaten erbeutet. Betroffen sind vor allem Partner des VW-Konzerns. Weil die Täter echte Kaufpreise und Abholtermine kennen, wirken gefälschte Mails extrem echt. Polizei und Händler warnen, bevor Geld fließt, immer direkt beim Autohaus anrufen und Kontodaten abgleichen. Immer gut informiert, mehr Nachrichten für Bayern und die Welt wieder um voll.
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2: Ja, dann heißt es wohl nicht mehr Schiri, wir wissen, wo dein Auto steht, sondern Schiri, wir wissen, wo du dein Auto kaufst, oder? Gucken wir mal aufs Wetter. Heute erstmal noch ein bisschen neblig, im Süden auch wolkiger, da kann es auch noch ein bisschen Regen geben. Ansonsten von Norden her wird es trockener, der Regen zieht nach Österreich ab. Nur im Süden bleibt es ein bisschen bewölkter, aber später Arabella war ein Wettertrend. Morgen und Freitag erstmal ein bisschen Nebel, später viel Sonne, also goldenes Oktoberwetter. Und am Samstag übernimmt ein neues Tief von Unterfranken her, zieht Regen auf. Im Südosten hält sich das freundliche Wetter noch am längsten. Die Werte sacken dann zum Wochenende wieder ab auf 10 bis 16 Grad.
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2: Um 6:58 die wichtigsten Verkehrshinweise aktuell für euch in Bayern. A96 Lindau Richtung München. Beim Echinger Tunnel hat es die Höhenkontrolle ausgelöst und das bedeutet, es staut sich

0: Aktuell müsst ihr mit einer Viertelstunde mehr rechnen. Die aktuellsten Bayern-Blitzer haben wir selbstverständlich auch für euch. Dank euch nämlich. Einmal in Katzenbasen in Gunzenhausen. Also Katzenbasen ist quasi die Straße, der Ort, und Gunzenhausen ist die Stadt dazu. Und dann haben wir noch die B25 in Schwaben zwischen Harburg und Möttingen hier im 100er Bereich von Lars. Wenn ihr noch was habt, sagt gerne Bescheid. Kostenlose Nummer 0800 4177 177. Dankeschön.
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0: Und damit starten wir mit den Pretenders. Don't get me wrong. Morgen.
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Elton John, Sad Songs, 6.41 Uhr, gut 20 vor 7. Von Sad Songs kommen wir jetzt zu Party Songs, denn es geht um die 90er. 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Ich drücke euch ganz fest in die Daumen. Heute Morgen gilt es, Backstreet Boys hören und anrufen hier bei Arabella Bayern. Und das sind Eiffel 65.

Madonna, Like a Virgin, 6.49 Uhr, gleich 10 Minuten vor 7. Guten Morgen am Mittwoch. Heute geht es erstmal grau und bewölkt in den Tag, vor allen Dingen im Süden. Da kann es auch nochmal nass werden. Später von Norden her freundlicher und der Regen zieht ab Richtung Österreich. Also insgesamt wird es dann doch noch recht ordentlich, wenn auch im Süden sich noch ein paar mehr Wolken halten. Und Glückwunsch nach NRW, muss man anerkennen, ein Deutscher hat den 120 Millionen Euro Jackpot geknackt. Das ist echt eine Menge Kohle, oder? Also ich meine, wenn der immer vor 12 tanken geht, dann reicht das bestimmt für ein paar Tankfüllungen. Irre, oder? Jetzt mal im Ernst, 120 Millionen, also ich schätze, das würde mich schon überfordern. Also zumindest ein paar Minuten. Und danach würde mir garantiert irgendein Blödsinn einfallen, den ich mir davon kaufen könnte. Alles, was sonst noch wichtig ist, vor dem Start in den Mittwoch gibt's um voll in den Arabella Bar Nachrichten. Jetzt erstmal Foreigner, Cold as Ice. Guten Morgen. 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
7: Ich bin Moritz Einzel. Guten Morgen. Die schwarz-rote Koalition ist sich einig geworden in ihrem Streit über die Einführung einer Steuer auf zuckerhaltige Getränke. Die Vorlage soll heute im Kabinett beschlossen werden. Die Zuckersteuer soll Anfang Juli des kommenden Jahres in Kraft treten. Für Hersteller, die weniger als 1 Million Liter gezuckerte Getränke pro Jahr produzieren, soll sie nicht gelten. Papst Leo XIV. Ist gestern operiert worden und dabei wurde Lungenkrebs festgestellt. Das teilte das Gemelli-Krankenhaus in Rom am Abend mit. Bei dem Eingriff sei ein Knoten sowie der Unterlappen des rechten Lungenflügels des 71-Jährigen entfernt worden. Anschließende Untersuchungen hätten ergeben, dass es sich um einen bösartigen Tumor gehandelt habe. Der FC Bayern hat in der Champions League überraschend Punkte liegen gelassen. Die Münchner kamen in Norwegen bei Viking Stavanger nur zu einem 3:3. Dabei lagen die Bayern zur Halbzeit 0:2 hinten, drehten die Partie zwar, aber dann warf Michael Olise einem Gegenspieler den Ball ins Gesicht und sah gelb-rot. Das holte Viking zurück in die Partie. Bayern-Spieler Konrad Leimer bei Amazon Prime Video.
8: Dann spielst du hier 3:3 und ich glaube, es liegt nicht am Einsatz, was wir gezeigt haben, wie wir laufen, wie wir fighten, sondern es ist einfach ja, ein Ding, wo jeder mal ein bisschen wieder mehr schlau sein muss in der einen oder anderen Situation, weil dann holst du hier auch mit Sicherheit 3 Punkte.
7: RB Leipzig gewann gegen die PSV Eindhoven mit 1:0 und die deutschen Fußballerinnen haben in einem Testspiel Japan mit 2:1 besiegt.
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9: Heute früh noch vielerorts neblig und auch trüb im Süden durch viele Wolken, aber es wird dann besser. Von Norden her kommt dann nach und nach im Tagesverlauf die Sonne raus und der Regen verzieht sich Richtung Österreich. Nur im Süden können noch ein paar Wolken hängen bleiben, aber es bleibt dann trocken bei 12 bis 19 Grad. Das klingt doch schon mal ganz gut. Der Arabella Bayern Wettertrend morgen und Freitag unbedingt genießen, wird nochmal richtig klasse. Nach Nebelauflösung viel Sonnenschein und auch nochmal ein bisschen milder, 12 bis 21 Grad. Das Ganze bricht dann am Samstag allerdings zusammen. Da gibt es dann Wolken und Regen aus Unterfranken. Und am längsten bleibt es noch schön im Südosten. Die Topwerte dann aber nur noch bei 10 bis 16 Grad.
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9: Alle Staus ab einer Dauer von 10 Minuten und da schauen wir zunächst auf die A8 Salzburg Richtung München zwischen Aachenmühle und Rosenheim. Auch heute wieder, ach es tut mir so leid, jeden Tag steht ihr da im Stau. 20 Minuten extra. Dann geht's weiter auf der A94 Passau Richtung München zwischen Paarstetten und Paarsdorf. Auch da jeden Tag 20 Minuten jetzt aktuell. A96 Lindau Richtung München zwischen Schöffelding und Greifenberg wegen Tunnelsperre aktuell Stau. Da müsst ihr noch ein bisschen Geduld haben, bis der Tunnel wieder freigegeben wird. Und die aktuellsten Bayern-Blitzer haben wir auch für euch am Start. Es wird einmal fotografiert in Gunzenhausen die Straße Katzenvasen. So heißt das. Erlaubt 50 km/h dort. Und ansonsten habe ich noch einen weiteren Blitzer für euch in Oberbayern, in Eiting auf der Reisener Straße. Und das Ganze kam von Daniel. Dankeschön. Für mehr 0800 4177 177.
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1: Der Herbst steht nicht nur vor der Tür, sondern der steht schon im Flur. Und dann geht irgendwann der Winter los. Und dann kommt auch ganz schnell Weihnachten. Und wer zu Weihnachten verreisen will, sollte jetzt unbedingt schon mal ins Internet schauen. Denn ab heute gilt der neue Bahnfahrplan. Und welche Vorteile es da so gibt, das hört ihr gleich. Jetzt erstmal Ace of Base, All That She Wants und The Clash vorneweg noch. Guten Morgen!

Ace of Base and All That She Wants, die 90er hier auf Arabella Bayern, Bayerns Musiksender. Der neue Bahnfahrplan ist da, der gilt ab Mitte Dezember, das heißt, ab heute könnt ihr eure Fahrten für die Weihnachtsfeiertage und für den Jahreswechsel buchen und euch da die besten Sitzplätze noch sichern. Die Züge werden da natürlich wieder richtig gut voll sein, deswegen wer früh bucht, kriegt auch noch ordentlichen Sitzplatz. Und was ist sonst noch neu? Das Familienticket vom Sommer, das kommt zurück und zwar dauerhaft. Für rund 100 Euro könntet ihr ja da mit der Familie unterwegs sein und das gibt's jetzt wieder und zwar dauerhaft. Das ist eine gute Nachricht und es gibt einen neuen Sprinter von Bayern aus in den hohen Norden, von München nach Hamburg nämlich. Bisher ging das schon recht flott, muss man sagen. 5:45 hat's gedauert. Mit dem neuen Sprinter dann nur noch 5 Stunden 20, also etwa 25 Minuten schneller. Und es gibt auch nur 2 Halte unterwegs, einmal in Nürnberg und einmal in Hannover. Das ganze Ding fährt dann so 3-mal am Tag. Also, der neue Fahrplan ist am Start, alles ist buchbar, habe ich eben nochmal für euch gecheckt und dann wünsche ich euch ganz viel Erfolg bei der Buchung und natürlich auch, dass es eure gebuchten Verbindungen dann pünktlich sind. Das ist ja noch eine andere Sache, aber auf jeden Fall gilt der ab heute. Und jetzt gleich für euch die 80er mit Cyndi Lauper, direkt nach Max

Cyndi Lauper, Girls Just Wanna Have Fun, 7.18 Uhr, gleich 20 nach 7. Guten Morgen hier auf Arabella Bayern. Heute der Regen, der jetzt noch im Süden unterwegs ist, der zieht Richtung Österreich ab. Von Norden her wird es dann sonniger, freundlicher, trockener. Also es schaut sehr, sehr gut aus.

Die Entwicklung des heutigen Tages bei 12 bis 19 Grad wird es nochmal ein Stück milder als gestern. Ja, und dann, ganz ehrlich, also bei manchen Leuten fragt man sich, ob da im Oberstübchen noch alles richtig geschaltet ist. Im Mittelmeer ist jetzt eine 44-jährige Frau mit einem Rettungsring von einem Kreuzfahrtschiff gesprungen und erst nach 20 Stunden leicht unterkühlt gerettet worden. Jetzt kommt aber der Grund, warum sie da mit ihrem Rettungsring im Mittelmeer rumgepaddelt ist. Sie hatte keine Lust mehr auf die Fahrt. Sie wollte einfach von Bord gehen. Mitten auf dem Meer. Und da ist sie mit dem Rettungsring ins Meer gesprungen. Also, ja, keine Worte mehr. Da fehlen mir definitiv die Worte. Und das ist eher selten. Wahnsinn, oder? Wie kommt man auf so eine Idee? Alles, was sonst noch wichtig ist, das gibt's um 9:30 von Chantal Martin im Arabella bei News Update.

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8: Mit Chantal Martin, schönen guten Morgen. Schwerer Vorwurf gegen die bayerischen Behörden. Im Raum steht die Frage, ob der Messerangriff an der Schule im oberbayerischen Schongau im Juli verhindert hätte werden können. Denn der 16-jährige Täter war der Polizei bekannt. Bei ihm hatten die Ermittler schon lange vor der Tat Waffen und eine Schutzweste gefunden. Heute muss Innenminister Herrmann im Landtag Rede und Antwort stehen. Wer in Eichstätt Behördengänge erledigen muss, steht auf unbestimmte Zeit vor verschlossenen Türen. Nach einem Cyberangriff auf das Rathaus sind immer noch alle Systeme lahmgelegt. Die Stadt hat vorsorglich sämtliche Server abgeschaltet. Wie lange der Ausfall noch dauert, ist völlig unklar. In dringenden Fällen ist das Rathaus aktuell nur persönlich an einem Infopunkt oder per Nothotline erreichbar. Und ein großes Gletscher-Ramadammer an der Zugspitze hat erstaunliche Funde ans Licht gebracht. Am Höllental ferner hat die Bergwacht Greinau 700 Kilo Müll aus dem Eis geholt. Neben Bauschrott kamen 2 GoPro-Kameras, alte Schlafsäcke und sogar einzelne Knochen zum Vorschein. Die Polizei prüft jetzt Verbindungen zu alten Vermisstenfällen. Ein Hubschrauber hat das gesammelte Zeug in 3 Riesensäcken ins Tal geflogen. Immer gut informiert, mehr Nachrichten für Bayern und die Welt wieder um voll.
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3: Geht erstmal noch ein bisschen bewölkt und neblig los. Später zieht der Regen, der jetzt noch im Süden unterwegs ist, ab Richtung Österreich. Und dann wird es bei uns schöner von Norden her. Kommen nämlich Auflockerungen und dann gibt es nochmal Sonnenschein. Nur im Süden Richtung Berge, da halten sich ein paar mehr Wolken, aber es wird dann zumindest trocken sein. Das Ganze heute bei Temperaturen von 12 bis 19 Grad. Der Arabella Bayern Wettertrend. Die beiden nächsten Tage können wir zusammenfassen, Donnerstag und Freitag. Goldenes Herbstwetter, nach Nebelauflösung viel Sonne, wenig Wolken, trocken, bei noch mal etwas milderen 12 bis 21 Grad sogar. Allerdings am Samstag, da bricht das Wetter zusammen, da gibt es dann mehr Wolken und Regen aus Unterfranken. Nur im Südosten wird es noch ein bisschen länger schön sein. Die Temperaturen gehen aber deutlich nach unten, nur noch 10 bis 16 Grad.
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3: Um 8:01, in dieser Sekunde sogar 8:02, die wichtigsten Verkehrshinweise aktuell für euch in Bayern. A3 Passau Richtung Nürnberg zwischen Hengersberg und Kreuz Deggendorf 10 Minuten mehr. A6 Nürnberg Richtung Heilbronn zwischen Ansbach und Aurach hier eine Viertelstunde mehr. Dann rüber auf die A8 Salzburg Richtung München zwischen Fraßdorf und Rosenheim. Unseren täglichen Stau gibt uns heute knapp eine halbe Stunde plus. Dann sind wir noch zu Gast auf der A93 Weiden Richtung Holledau. Zwischen Regenstauf und Kreuz Regensburg stockend gute 10 Minuten mehr. A94 Passau Richtung München zwischen Paarstetten und Paarsdorf. Auch da wieder eine Menge los, heute 20 Minuten plus. A96 Lindau Richtung München zwischen Erkheim und Steppen Viertelstunde mehr. Und dann haben wir noch Richtung München im weiteren Verlauf zwischen Landsberg am Lech Ost und Oberpfaffenhofen. Hier Zeitverlust 15 Minuten. Da gibt es auch noch einen Stau. Und die aktuellsten Bayern-Blitze haben wir auch für euch. Es wird einmal fotografiert auf der B25 in Schwaben zwischen Harburg und Möttingen. Da sind 100 km/h erlaubt. Und außerdem wird noch fotografiert in Eiting in Oberbayern in der Reisener Straße. Für mehr gerne Bescheid geben. Kostenlose Nummer 0800 4177 177. Dankeschön.
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3: Und mit einer Nummer, das war eine meiner allerersten Maxi-CDs, die ich damals gekauft habe, nachdem ich mir den allerersten CD-Player zugelegt hatte. You, you Ten Sharp mit You, finde ich immer noch.

0: richtig gut. Genauso wie diesen Disco 80er spiele ich euch auch gleich in voller Länge. Shannon, Let the Music Play. Und wir starten mit den Weather Girls. It's Raining Men. Schönen Mittwoch.
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0: Status Quo, Margarita Time. Ein bisschen früh für Margarita, aber man kann ja davon träumen, ne? Warum nicht?
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0: Ich meine, 7.40 Uhr, 20 Minuten vor 8, da sollte ich vielleicht lieber doch einen Kaffee oder einen Tee rein, ne? Jetzt, gut aufgepasst. Es gibt den Mittwochsausschnitt von unserem gesuchten Wochensong beim Hitpuzzle. Freitag geht das DAB Plus Radio raus im Arabella Bayern Design. Und wer bis jetzt noch nicht so richtig drauf gekommen ist, welchen Song aus 70ern, 80ern, 90ern wir hier suchen in dieser Woche, der kann ja vielleicht mit dem Mittwochsausschnitt was anfangen. Ich drücke euch ganz feste die Daumen. Hier ist das akustische Puzzleteilchen vom gesuchten Wochensong am Mittwoch. Bitte sehr. Was singt ihr da? Tonight, oder? Warte mal. Ah ja, ja doch, Tonight, glaube ich. Mhm. So, bringt euch das jetzt irgendwie weiter. Vielleicht mit den Schnipseln, die ihr schon gehört habt. Vielleicht sagt ihr, ich hatte eine Ahnung, aber das bestätigt jetzt meine Vorahnung. Jetzt weiß ich es genau. Dann ruft gerne durch 0800 4177 177 oder schickt eine Nachricht ins Studio. Geht über arabella-bayern.de oder über unsere App. Da gibt es dann oben immer eine Leiste und da gibt es den Studio-Chat-Button. Wenn ihr den anklickt, dann passiert der Rest fast von selbst. Gut, eure Lösung müsst ihr natürlich selber noch eingeben und dann drücke ich euch feste die Daumen. Und jetzt starten wir erstmal ganz gemütlich rein in diesen Mittwoch. Ohne Stress, ohne Hektik mit Ten Sharp und You, die 90er auf Arabella Bayern. Guten Morgen.

habe ich noch bei mir als kleines Single, als Schallplatten-Single im Keller, habe ich damals der Tanzschule abgeluchst. Shannon, Let the Music Play, sensationelle 80er hier auf Arabella Bayern. Schönen guten Morgen, 7:49, gleich 10 Minuten vor 8. Erst neblig und leichte Tropfen im Süden, ab Mittag von Franken her viel Sonnenschein und nur an den Alpen ganztägig wolkig, aber später dann immerhin trocken noch an den Alpen. So, und jetzt müssen wir mal wirklich also hier Tacheles reden, ja? Was erlaube McDonald's, ja? Nach 37 Jahren streichen die den McRib. Gut, es ist irgendwie der schlimmste und zugleich auch beste Burger weltweit und der wird einfach so ersatzlos gestrichen, offenbar. Weil jeder, der schon mal so 2-3 Bierchen getrunken hat und dann diesen McRib gegessen hat, der weiß, wovon ich spreche. Das ist Kult. Das ist sogar Kulturgut. Jetzt, wo die sogar diese Wrigley Spearmint und Big Red Kaugummis wieder zurückgeholt haben, da streichen die den McRib. Das kann doch nicht wahr sein. Wo muss ich unterschreiben? Wir brauchen eine Petition. Rettet den Rib oder irgendwie sowas, ja? Weil, ich meine, ganz ehrlich, wir streichen doch auch nicht die 80er-Musik, die beliebter ist denn je zuvor. Ja, machen wir doch auch nicht. Also, McDonald's, da könnt ihr auch keinen Burger aus den 80ern streichen. Das geht nicht. Guck mal, das ist der Beweis hier. Was für ein geiler 80er. Kano, Another Life. Streichen wir doch auch nicht. Also bitte, überlegt euch das nochmal sehr, sehr gut. Und alles, was sonst noch wichtig ist, das gibt's von Moritz Einzel um voll in den Arabella Bar Nachrichten. Kann's nicht fassen. Streichen die den McRib? Guten Morgen auf Bayerns Musiksender, Arabella Bayern.

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0: Wolf nun etwa eine Woche im Krankenhaus erholen. Die schwarz-rote Koalition hat ihren Streit über eine Zuckersteuer auf gesüßte Getränke beigelegt. Der Kompromiss sieht laut Redaktionsnetzwerk Deutschland eine zweistufige Steuer und Ausnahmen für kleinere Hersteller vor. Die Zuckersteuer soll Einnahmen für den Bundeshaushalt bringen und Getränkeherstellern Anreize geben, ihre Produkte gesünder zu machen. In der Fußball-Champions League hat der FC Bayern am zweiten Spieltag der Ligaphase Punkte liegen gelassen. Die Münchner kamen bei Viking Stavanger in Norwegen nur zu einem 3:3. Dabei sah Michael Olise gelb-rot, weil er einem Gegenspieler den Ball ins Gesicht geworfen hatte. Bayern-Coach Vincent Kompany bei Amazon Prime Video.
1: Da haben wir uns selber wieder im Fuß geschossen mit dieser roten Karte und das heißt nicht, dass du den Spiel, dass du dann noch ein Gegentor bekommen musst, aber trotzdem, es sah so aus, als ob wir das Schwierigste gemacht hatten und dann haben wir es noch schwieriger gemacht.
0: RB Leipzig besiegte die PSV Eindhoven mit 1:0.
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3: Es geht erst noch ein bisschen nass los, vor allen Dingen im Süden. Da kommen noch ein paar Tropfen runter und ansonsten gibt es viel Nebel. Das löst sich dann alles auf. Dann kommt die Sonne von Norden raus und schiebt auch den Regen weg Richtung Österreich. Dann bleibt es im Süden zumindest trocken, wenn auch etwas bewölkt. Im Rest von Bayern wird es freundlich. Die Temperaturen 12 bis 19 Grad und der Arabella Bayern Wettertrend morgen und Freitag unbedingt ausnutzen. Tolles Wetter nochmal, wenn ihr Feierabend habt, raus, raus, raus mit euch. Denn, wie gesagt, nach Nebelauflösung ganz viel Sonnenschein und es bleibt trocken, kaum Wolken. 12 bis 21 Grad, da wird es nochmal stellenweise richtig schön mild. Und am Samstag, da bricht das Ganze dann so ein bisschen zusammen, kann man sagen. Dann gibt es nur noch 10 bis 16 Grad, viele Wolken und es wird nass.
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3: Und da ist heute eine Menge los. Um eine Minute nach acht die wichtigsten Verkehrshinweise aktuell für euch in Bayern. Alles ab einer Dauer von 20 Minuten, weil so viel los ist. So, und da starten wir auf der A6 Nürnberg Richtung Heilbronn zwischen Lichtenau und Feuchtwangen Nord. 30 Minuten mehr. A8 Salzburg Richtung München zwischen Fraßdorf und Rosenheim. Hier der tägliche Stau 40 Minuten plus. A8 Stuttgart Richtung München zwischen Burgau und Zusmarshausen 40 Minuten mehr. A9 Nürnberg Richtung München zwischen Pfaffenhofen an der Ilm und Kreuzneufahren halbe Stunde plus. A93 Weiden Richtung Holledau zwischen Regenstauf und Kreuz Regensburg. Hier solltet ihr gute 20 Minuten mehr einplanen. A94 Passau Richtung München zwischen Paarstetten und Paarsdorf halbe Stunde mehr. A96 Lindau Richtung München zwischen Blumenau und Sendling die Baustellen. Und das bedeutet hier nochmal 20 Minuten Wartezeit. So, und jetzt kommen wir noch zur A99. Ist auch noch mit dabei. Und zwar der Autobahnring München Südwest Richtung München Nord zwischen dem Dreieck Südwest und Feldmoching. Dicker Stau, gute 30 Minuten plus. Die aktuellsten Bayernblitzer gibt's auch bei uns, dank euch. Einmal in der Oberpfalz in der Berliner Straße in Neutraubling. Das hatte uns Raphael durchgegeben, Dankeschön. Und dann sind wir noch in Reichenberg in Unterfranken, hier die Würzburger Straße von Alexandra. Für mehr klingelt einfach durch, kostenlose Nummer 0800 4177 177.
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3: Kurz nach acht, schönen Start in diesen Mittwoch rein. Und ich konnte mir ja in der Schule niemals irgendwelche Geschichtszahlen merken. Ich konnte mir aber alles über meine Musik, über meine Schallplatten und so merken. Das hat funktioniert. Das haben meine Eltern damals auch ziemlich angeprangert. Aber naja, so ist es nun mal. Deswegen bin ich in meinem Traumberuf mit ganz viel Musik. Und die Nummer hier, die erinnert mich immer an unser Stadtfest damals. Da gab es die Raupe. Hieß, glaube ich, Jaguar-Trip. Wisst ihr, so ein Kreis fährt und dann so hoch und runter. Manche sagen auch Berg- und Talbahn. Und die haben das dann immer rauf und runter gespielt in dieser Maxi-Version. Sensationell. Liebe ich immer noch. Level 42. Lessons in Love.

Alana Miles, Black Velvet hier auf Arabella Bayern, 8.11 Uhr, gut 10 Minuten nach 8. Wir haben vorhin schon über diese wahnsinnige Maßnahme von McDonald's gesprochen. Die wollen also diesen McRib tatsächlich streichen. Und ich habe auch da gesagt, es gibt jetzt gerade ein Comeback von diesen legendären Kaugummis. Wrigley Spearmint, Double Mint und auch die Big Red Kaugummis sind wieder da. Ich also natürlich sofort in den Laden und habe mir die Dinger gekauft, sind jetzt erhältlich. Und ich muss sagen, der Geschmack 1A, also wirklich, du beißt da drauf und sofort bist du wieder in der Zeit. Es ist so genial. Wenn ihr dazu noch hier 70er, 80er, 90er hört, ich sag euch, das ist wie mit dem Fluxkompensator zurück ins Jahr 1985. Wirklich sensationell. Einziger kleine Wermutstropfen ist, es sind keine Streifen. Es sind leider keine Streifen-Kaugummis geworden. Vielleicht gibt es die Maschinen dafür nicht mehr. Ich weiß es nicht, was der Grund ist. Es sind diese kleinen Dragés, aber der Geschmack ist auf jeden Fall der gleiche. Das ist der absolute Hammer. Kann ich nur empfehlen. Also, wenn ihr zu unseren geilen Songs, zu den 70ern, 80ern, 90ern, wenn ihr dazu noch Geschmack haben wollt, dann holt euch die Teile. Sensationell. Wirklich. Also wie man sich diesen Geschmack auch so merken kann und dann beißt du drauf und weißt sofort, ja, das ist das Ding. Guten Morgen jetzt um 8.12 Uhr.

Huey Lewis and the News. If this is it. 8 Uhr gleich 20, 20 Minuten nach 8 hier auf Arabella Bayern. Ja, zunächst neblig trüb, in Südbayern auch noch leichter Regen. Später wird es von Franken her schöner, trockener, freundlicher. An den Alpen halten sich zwar die Wolken, aber es bleibt dann zumindest trocken im Laufe des Tages bei 12 bis 19 Grad. Und jetzt gleich feiern wir eine absolute Legende. Denn heute, vor 45 Jahren, hat Prince sein allererstes Album veröffentlicht. Es war 1981. Controversy hieß das Album. Und das war wirklich der Grundstein für eine sagenhafte Karriere. Die richtig großen Hits kamen etwas später. Aber das war wirklich so der Anfang von wirklich einem, man muss sagen, einem Stück Musikgeschichte. Und deshalb gibt's gleich einen seiner größten Hits, Prince mit Purple Rain. Vorher aber noch Eruption, I Can't Stand the Rain und alles, was an diesem Morgen wichtig ist, das gibt's um halb von Chantal Martin im Arabella Bayern News Update. Guten Morgen!

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6: Mit Chantal Martin, schönen guten Morgen. Hätten Bayerns Behörden den Messerangriff an der Schule im oberbayerischen Schongau verhindern können? Dazu muss sich heute Innenminister Herrmann im Landtag erklären. Der 16-jährige Angreifer war der Polizei bekannt. Ermittler hatten bei ihm schon vor Monaten Messer, Schutzweste und Sturmhaube gefunden. Die Opposition wirft der Staatsregierung vor, Warnsignale ignoriert zu haben. Weil ein Mieter nicht ausziehen wollte, ist ein Münchner Immobilieninvestor mit einem Vorschlaghammer auf ihn losgegangen. Er hat die Terrassentür zertrümmert und soll den Mieter mit Faustschlägen attackiert haben. Vor dem Landgericht München läuft jetzt der Prozess gegen den Mann. Die Staatsanwaltschaft fordert eine Gefängnisstrafe ohne Bewährung. Und wer aktuell auf ein neues Auto wartet, muss genau hinschauen. Kriminelle haben bei einem Cyberangriff auf einen IT-Dienstleister im Raum Würzburg in Unterfranken sensible Kundendaten erbeutet. Betroffen sind vor allem Partner des VW-Konzerns. Weil die Täter echte Kaufpreise und Abholtermine kennen, wirken gefälschte Mails extrem echt. Polizei und Händler warnen, bevor Geld fließt, immer direkt beim Autohaus anrufen und Kontodaten abgleichen. Immer gut informiert, mehr Nachrichten für Bayern und die Welt wieder um voll.
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7: Tja, nichts mehr mit Schiri, wir wissen, wo dein Auto steht, sondern jetzt noch besser, Schiri, wir wissen, wo du dein Auto kaufst. So schaut's nämlich aus. Jetzt gucken wir erstmal aufs Wetter für heute. Es geht erstmal grau mit Regen los im Süden, ansonsten sehr viel Nebel auch unterwegs. Allerdings im Laufe des Tages geht die Kurve nach oben und zwar für ganz Bayern. Im Süden zieht der Regen Richtung Österreich ab, dann wird's dort trocken, zwar bewölkt, aber trocken und im Rest von Bayern kommt die Sonne raus. Das Ganze heute bei Temperaturen von 12 bis 19 Grad. Der Arabella Bayern Wettertrend morgen und Freitag. Richtig schönes, goldener Oktoberwetter. Das Ganze nach Nebelauflösung mit viel Sonne und wenig Wolken. Dazu auch nochmal etwas milder. Da gibt es nämlich dann Temperaturen von 12 bis 21 Grad. Samstag geht es dann allerdings runter mit den Werten und dann wird es auch nass und bewölkt sein. Also da ist das Wetter dann schon wieder so ein bisschen am Kippen auf jeden Fall, weil Samstag nur 10 bis 16 Grad. Unbedingt die nächsten beiden Tage ausnutzen, wenn es irgendwie geht.
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7: 8:35, die wichtigsten Verkehrshinweise aktuell für euch in Bayern. Alles ab einer Dauer von 20 Minuten, weil so viel los ist. A8 Salzburg Richtung München zwischen Fraßdorf und dem Inntal-Dreieck. Eine Dreiviertelstunde Geduld bitte. A9 Nürnberg Richtung München zwischen Garching Süd und Freimann. Halbe Stunde mehr. Dann geht's rüber auf die A94 Passau Richtung München zwischen Paarstetten und Paarsdorf. Gute halbe Stunde plus. A96 Lindau Richtung München zwischen Freiham Süd und Sendling. Hier die Baustellen. Geht ineinander überstaumäßig. Macht gute 20 Minuten aus. Dann sind wir noch auf der A99, der Autobahnring München Südwest Richtung München Nord, zwischen dem Dreieck Südwest und Feldmoching. Dicker Stau, halbe Stunde plus, solltet ihr unbedingt mit einplanen. Dann gucken wir noch rüber zu den aktuellsten Bayernblitzern, gemeldet von euch. Vielen Dank dafür. Einmal in der Oberpfalz in Parkstein, die Neustädter Straße, das kam von Ute, Dankeschön. Und wir sind in Reichenberg in Unterfranken, die Würzburger Straße hier von Alexandra. Fehlt noch was? Sagt gerne Bescheid, kostenlose Nummer 0800 4177 177. Dankeschön.
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0: Hier glühen schon wieder die Leitungen. 8.44 Uhr, gleich Viertel vor neun auf Arabella Bayern. Klar, da war ja eben der verabredete Song, auf den ihr achten solltet. Und da haben ganz, ganz viele angerufen. Und in Leitung 3 steckt jetzt die Michaela aus Waldkirchen. Hallo Michaela, was hast denn du gerade eben gehört?
1: Ich habe gerade eben Everybody von den Backstreet Boys gehört.
0: Und das war ja das Zeichen anzurufen hier bei uns für die VIP-Tickets in Nürnberg am 31. Oktober, präsentiert von Arabella Bayern. Und was verbindest du denn so persönlich mit den 90ern?
1: Die 90er, das war meine Jugend, weil ich bin der 86er Jahrgang und ja.
0: Das heißt, Teenager. Auf jeden Fall, genau, Teenager, wilde Zeit.
1: Wilde Zeit.
0: Genau. Und dann schmeißen wir quasi für dich mal den Fluxkompensator an und beamen dich nochmal zurück in die 90er. Denn herzlichen Glückwunsch, du bist mit dabei.
1: Super, danke. Ich freue mich.
0: Sehr gerne. Das bedeutet für dich VIP-Tickets mit einem VIP-Parkplatz direkt an der Halle. VIP-Eingang, Garderobe, Essen, Trinken, geiler Platz zum Sehen, direkt auf die Bühne, auf der Haupttribüne wirst du sitzen. Das ist also wirklich das Rundum-Sorglos-Paket für dich.
1: Ja, wunderbar, ich freue mich.
0: Sehr schön. Dann sehen wir uns da und ich wünsche dir noch einen schönen Tag. Und ja, bis allerspätestens dann am 31., ne?
1: Danke, das wünsche ich auch. Ja, super.
0: Wunderbar. Wieder jemand mit dabei, jetzt hier als VIP bei der 90s Super Show. Und das ist Diana Ross.

Diana Ross, Upside Down, hier auf Arabella Bayern. Bayerns Musiksender Michael aus Waldkirchen ist mit dabei als VIP bei der 90s Super Show am 31.10.

0: Und alle, die jetzt auch eben gerade angerufen haben und eben nicht die Tickets bekommen haben, es gibt die nächste Chance ja schon morgen früh. Und da müsst ihr auf folgenden 90er-Hit achten. Wenn der läuft, ohne dass irgendwas dazu gesagt wird, wenn der in voller Länge läuft, dann unbedingt anrufen. Achtung! La Bouche. Sweet Dreams, unbedingt merken, das ist unser Donnerstags-VIP-Hit für die 90s-Supershow. Wenn der morgen dann irgendwann läuft, in voller Länge, gleich anrufen unter der 0800 4177 177 für VIP-Tickets für die 90s-Supershow.
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0: Und da muss man, glaube ich, gar nicht mehr viel sagen. Es ist eine der größten Rock-Bands aller Zeiten. Viele sagen, ah, das klingt doch irgendwie alles gleich. Und die Fans sagen, nee, das ist einfach nur Kult. Das ist einfach nur genial. Das ist Party, das macht Spaß. Und das kann ich vollends nachvollziehen. Denn es geht um AC/DC. Hier die Live-Version von You Shook Me All Night Long.

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0: Guten Morgen. Die schwarz-rote Koalition hat ihren Streit über die Einführung einer Zuckersteuer auf Getränke beigelegt. Nach Medienberichten ist eine Steuer in zwei Stufen vorgesehen. Für Getränke mit einem Zuckergehalt ab 5 oder 8 Gramm pro 100 Milliliter soll ein Steuersatz von 26 bzw. 32 Cent gelten. In Berlin sind die Sondierungen ins Stocken geraten. SPD und Grüne haben die Gespräche mit der Linken unterbrochen. Es gibt Unklarheiten über eine gemeinsame Verabredung zum Thema Antisemitismus. Da haben die linken Abgeordneten nochmal eine abweichende Erklärung unterschrieben. Der Grünen-Bundeschef Banaschak im ZDF.
1: Wenn man über Monate akzeptiert, dass das Existenzrecht Israels in Frage gestellt wird und sagt, na gut, hier ist aber einmal unterschrieben worden, dann ist das für mich eben keine konsequente Haltung. Und die braucht es aber, wenn eine solche Koalition entstehen und 5 Jahre verlässlich das Leben der Berlinerinnen und Berliner besser machen soll. Und das ist ja das Ziel, was wir haben.
0: Die Linksfraktion hat außerdem die umstrittene Abgeordnete Emde aufgenommen, der Antisemitismus vorgeworfen wird. In der Fußball-Champions League ist der FC Bayern am zweiten Spieltag bei Viking Stavanger überraschend nicht über ein Unentschieden hinausgekommen. Die Partie in Norwegen endete 3:3. Dabei lief bei den Münchnern einiges schief. Unter anderem sah Michael Olisse nach einer Unsportlichkeit gelb-rot. Trainer Vincent Kompany bei Amazon Prime Video.
2: Hoffentlich gehört das zu einem Moment, wo man dann sagt, okay, da haben wir es gelernt. In diesem Moment sind wir starker geworden.
0: RB Leipzig feierte einen 1:0 Heimsieg gegen die PSV Eindhoven.
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4: Heute Vormittag noch ein paar dickere Wolken, die auch Regen bringen im Süden. Im Norden schaut es schon ein bisschen besser aus, da gibt es noch Nebel zum Teil, geht dann aber auch vorbei. Dann wird es von Norden her schöner und auch trockener, denn der Regen im Süden, der zieht dann noch weiter Richtung Süden, nämlich Richtung Österreich. Jawohl! Und das heißt, bei uns wird es dann so Richtung Nachmittag überall trocken sein, wenn auch noch ein paar Wolken dann am Himmel hängen. An den Alpen, aber es bleibt dann immerhin trocken, das Ganze bei Temperaturen von 12 bis 19 Grad. Der Arabella Bayern Wettertrend, morgen und Freitag wunderschönes Herbstwetter, Hochdruckwetter bei milden 12 bis 21 Grad nochmal. Und da bleibt es auch trocken und die Sonne lacht für uns nach Nebelauflösung. Samstag bricht das Ganze so ein bisschen zusammen. Da wird es zwar im Südosten noch einigermaßen freundlich sein, allerdings aus Unterfranken kommen dann Wolken und Regen bei nur noch 10 bis 16 Grad.
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4: Um 9:03 die wichtigsten Verkehrshinweise aktuell für euch in Bayern. Alles ab einer Viertelstunde. Es ist viel los. A8 Salzburg Richtung München zwischen Fraßdorf und Rosenheim 40 Minuten extra. A9 Nürnberg Richtung München zwischen Pfaffenhofen an der Ilm und Kreuz Neufahrn. Da sind es 20 Minuten. A92 Deggendorf Richtung München zwischen Wörth an der Isar und dem Kreuz Landshut Viertelstunde plus. A94 Passau Richtung München zwischen Riem und Steinhausen Viertelstunde auch hier. Die A96 Lindau Richtung München zwischen Blumenau und Essen. Die Baustelle, gute 20 Minuten extra. Dann die A99 noch, der Autobahnring München Südwest Richtung München Nord. Zwischen dem Dreieck Südwest und Feldmoching, da braucht ihr 20 Minuten länger. Gucken wir noch zu den aktuellsten Bayernblitzern, gemeldet von euch, Dankeschön. Einmal in Lauingen in Schwaben, die Herzog-Georg-Straße von Thorsten, danke sehr. Und dann sind wir noch in Parkstein in der Oberpfalz, hier die Neustädter Straße von Ute. Wenn ihr noch was habt, was wir nicht haben, sagt einfach Bescheid. Kostenlose Nummer 0800 4177 177. Dankeschön.
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4: Und damit ihr bei eurer Reise mit der Bahn an Weihnachten nicht stehen müsst, habe ich gleich eine wichtige Nachricht für euch nach Roxette The Look. Damit starten wir nämlich rein in die Stunde. Außerdem in dieser kommenden Stunde mit dabei John Farnham, Roxy Music, Marky Mark, Prince Eitel Joe, Rod Stewart. Der Hammer. Der rote Musikteppich ist ausgerollt für den besten Start in den Mittwoch mit Arabella.

Das ist Cher. Strong Enough hier auf Arabella Bayern, Bayerns Musiksender. 9.11 Uhr, gut 10 Minuten nach 9. Und der neue Bahnfahrplan ist da. Der gilt ab heute, beziehungsweise ab heute kann man ihn buchen. Und die Fahrten, die finden dann ab Mitte Dezember statt. Ab da könnt ihr dann wieder mit dem neuen Fahrplan durchstarten. Und der bringt so einiges mit sich. Also zunächst einmal ganz wichtig, ab heute könnt ihr damit dann eure Weihnachtsfeiertage oder auch den Jahreswechsel planen. Das ist jetzt freigeschaltet. Da könnt ihr jetzt euch die besten Plätze sichern, weil die Züge werden garantiert richtig voll sein. Was ist noch neu? Das Familienticket kommt wieder zurück vom Sommer. Da haben wir es ja schon mal sozusagen erleben dürfen. Für ja, rund 100 Euro kommt das jetzt dauerhaft zurück ab November. Richtig starke Geschichte. Und dann gibt es noch was ganz Tolles Neues. Und zwar eine richtig schnelle Verbindung von Süden nach Norden und auch umgekehrt. Nämlich von München nach Hamburg. Bisher ging das dann schon in 5 Stunden 45. Das war auch schon recht schnell, muss man sagen. Jetzt gibt es einen neuen Sprinter, der fährt dreimal am Tag und der schafft das dann in 5 Stunden 20, also 25 Minuten schneller, und er hat auch nur 2 Halte, Nürnberg und Hannover. Also das geht richtig fix. Ab heute ist der neue Fahrplan am Start, alles ist schon buchbar, habe ich heute Morgen auch noch für euch gecheckt, also ist alles schon tatsächlich online. Und euch jetzt weiterhin guten Start in diesen Mittwoch rein mit Nena, 99 Luftballons direkt nach John Farnham und Age of Reason, 70er, 80er, 90er. Das ist Bayerns Musiksender, Arabella Bayern. Guten Morgen!

Ich muss da immer auch an Otto denken, der diese Shows, diese Live-Shows gespielt hat und dann hat er immer seine eigene Version dann gebracht, zum Beispiel 99 Pfefferkuchen wollte ich einmal versuchen, diese Hänsel und Gretel-Geschichte, sensationell. Das war das Original, Nena mit 99 Luftballons hier auf Arabella Bayern. 9.21 Uhr, gut 20 nach 9, heute erstmal noch Regen im Süden, zieht dann später Richtung Österreich ab, von Franken her wird's freundlicher, es gibt nochmal 12 bis 19 Grad. Und alles, was sonst noch wichtig ist, für euren Mittwoch, das gibt zum Halb von Chantal Martin im Arabella Bayern News Update. Bis dahin 70er, 80er, 90er mit Manfred Mann. Die

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5: Mit Chantal Martin, schönen guten Morgen. Schwerer Vorwurf gegen die bayerischen Behörden. Im Raum steht die Frage, ob der Messerangriff an der Schule im oberbayerischen Schongau im Juli verhindert hätte werden können. Denn der 16-jährige Täter war der Polizei bekannt. Bei ihm hatten die Ermittler schon lange vor der Tat Waffen und eine Schutzweste gefunden. Heute muss Innenminister Herrmann im Landtag Rede und Antwort stehen. Wer in Eichstätt Behördengänge erledigen muss, steht auf unbestimmte Zeit vor verschlossenen Türen. Nach einem Cyberangriff auf das Rathaus sind immer noch alle Systeme lahmgelegt. Die Stadt hat vorsorglich sämtliche Server abgeschaltet. Wie lange der Ausfall noch dauert, ist völlig unklar. In dringenden Fällen ist das Rathaus aktuell nur persönlich an einem Infopunkt oder per Nothotline erreichbar. Und ein großes Gletscher-Ramadama an der Zugspitze hat erstaunliche Funde ans Licht gebracht. Am Höllental ferner hat die Bergwacht Greinau 700 Kilo Müll aus dem Eis geholt. Neben Bauschrott kamen zwei GoPro-Kameras, alte Schlafsäcke und sogar einzelne Knochen zum Vorschein. Die Polizei prüft jetzt Verbindungen zu alten Vermisstenfällen. Ein Hubschrauber hat das gesammelte Zeug in drei Riesensäcken ins Tal geflogen. Immer gut informiert, mehr Nachrichten für Bayern und die Welt wieder um voll.
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2: Es ist immer schön, wenn man sagen kann, die Kurve geht in die richtige Richtung. Ja, nicht nur am Aktienmarkt, sondern auch beim Wetter. Heute Morgen noch viele Wolken im Süden, die bringen auch noch Regen mit. Aber im Laufe des Tages wird es da auch trockener. Die Wolken halten sich zwar, aber dann ist der Regen vorbei. Und im übrigen Bayern, weiter nördlich, gibt es nach Nebelauflösung viel Sonnenschein heute schon. Bei Werten von 12 bis 19 Grad in der Spitze. Schauen wir auf die nächsten Tage. Wer kann, nutzt auf jeden Fall morgen und übermorgen gut aus. Weil da haben wir nochmal schöne, goldene Herbsttage mit Temperaturen von 12 bis 21 Grad. Nachdem sich der Nebel nämlich aufgelöst hat, dann gibt es ganz viel Sonnenschein, vor allen Dingen in den Bergen. Am Samstag kippt das Wetter so ein bisschen ab. Da haben wir dann nur noch 10 bis 16 Grad, viele Wolken und auch nur noch bedingt Sonnenschein, nur noch so im Südosten. Im Rest gibt es dann auch schon wieder Regen.
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2: Um 9:55 mit den wichtigsten Verkehrshinweisen. Aktuell für euch in Bayern alles ab einer Viertelstunde. Wir legen los auf der A6 Heilbronn Richtung Nürnberg zwischen Schwabach-West und Dreieck Roth. 20 Minuten mehr. A8 Salzburg Richtung München zwischen Fraßdorf und Rosenheim. Hier gute halbe Stunde mehr. Dann sind wir noch auf der A92 Deggendorf Richtung München zwischen Wörth an der Isar und dem Kreuz Landshut. Gute Viertelstunde plus. A93 Regensburg Richtung Holledau zwischen Hausen und Abensberg. Halbe Stunde plus. Dann noch die A99, der Autobahnring München Südwest Richtung München Nord zwischen dem Dreieck Südwest und dem Feldmochinger Dreieck. 25 Minuten mehr. Gucken wir noch rüber zu den aktuellsten Bayernblitzern. Gemeldet von euch. Dankeschön. Einmal von Raphael in Neutraubling in der Oberpfalz, die Berliner Straße. Und dann sind wir noch in Lauingen, in Schwaben, in der Herzog-Georg-Straße von Thorsten. Für mehr 0800 4177 177. Dankeschön.
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2: Und Phil Collins schaut auch noch vorbei. Mit The Studio. Außerdem die 90er mit Marky Mark und Prince Ita Joe. United gleich in voller Länge und wir starten mit Tiffany. Auf geht's.
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So ein schöner, relaxter Song. Da läuft es auch im Büro gleich viel besser. Roxy Music und More Than This. Und ihr solltet immer in den nächsten Tagen ein gutes Ohr Richtung Radio richten, wenn ihr mit dabei sein wollt bei der 90s Super Show in Nürnberg, präsentiert von Arabella Bayern mit euren Lieblings-90er-Stars. Olli P. mit dabei, Caught in the Act, Mr. President, Luna, die ist so lieb, das ist so ein Sonnenscheinchen, die könnt ihr live erleben. Morgen achtet ihr bitte zwischen 5 und 10 auf diesen Song. La Bouche mit Sweet Dreams. Das ist quasi morgen unser VIP 90er. Wenn ihr den hört, in voller Länge anrufen unter 0800 4177 177 und dann VIP-Tickets abräumen mit Arabella Bayern, Bayerns Musiksender. Und wo wir gerade schon so schön bei den 90ern sind, hauen wir gleich einen raus. Marky Mark und Prince Idol Joe.

Man Without Hats, Pop Goes the World hier auf Arabella Bayern, Bayerns Musiksender, 10 Minuten vor 10. Heute wettertechnisch erstmal noch ein bisschen sparsam, aber die Wetterkurve zeigt steil nach oben. Später kommt die Sonne raus von Norden her und den Regen, den wir jetzt noch im Süden haben, den pusten wir kräftig rüber nach Österreich, oder? Sollen wir doch damit klarkommen. Wir genießen dann auf jeden Fall trockenes Wetter ab dem Nachmittag und die nächsten beiden Tage. Bitte, wenn ihr könnt, nutzt sie aus, da wird's nochmal richtig schön. Und ansonsten wünsche ich euch ganz viel Spaß mit meinem Kollegen Uli Floll. Der scharrt schon quasi hier mit den Hufen vor der Tür, möchte unbedingt rein. Ich mache ihm jetzt Platz. Ganz viel Spaß mit ihm mit 70ern, 80ern, 90ern im Büro, in der Praxis und in der Werkstatt. Janet Jackson kommt vorbei in der nächsten Stunde. Da haben wir außerdem mit dabei Nick Straker Band mit A Walk in the Park, Fleetwood Mac und so viele mehr. Freut euch auf Uli, jetzt auf Bayerns Musiksender. Und ich hau noch diesen Kult 70er aus. Slade, Far, Far Away auf Arabella Bayern.

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1: Ich bin Moritz Einzel. Guten Morgen. Die schwarz-rote Koalition hat ihren Streit über die Einführung einer Zuckersteuer auf Getränke beigelegt. Nach Medienberichten ist eine Steuer in zwei Stufen vorgesehen, für Getränke mit einem Zuckergehalt ab 5 oder 8.

0: für mich eben keine konsequente Haltung. Und die braucht es aber, wenn eine solche Koalition entstehen und 5 Jahre verlässlich das Leben der Berlinerinnen und Berliner besser machen soll. Und das ist ja das Ziel, was wir haben.
1: Die Linksfraktion hat außerdem die umstrittene Abgeordnete Emde aufgenommen, der Antisemitismus vorgeworfen wird. Ein Datenleck bei einer Software für Autohäuser könnte schwer erkennbare Betrugsversuche bei Kunden nach sich ziehen. Weil die Täter sensible Infos erbeutet haben, könnten Nachrichten besonders echt wirken, warnt der Softwareanbieter. Laut Polizei gab es einen Cyberangriff auf einen IT-Dienstleister im Raum Würzburg. In der Fußball-Champions League ist der FC Bayern am 2. Spieltag bei Viking Stavanger überraschend nicht über ein Unentschieden hinausgekommen. Die Partie in Norwegen endete 3:3. Dabei lief bei den Münchnern einiges schief. Unter anderem sah Michael Olisse nach einer Unsportlichkeit gelb-rot. Trainer Vincent Kompany bei Amazon Prime Video.
2: Hoffentlich gehört das zu einem Moment, wo man dann sagt, okay, da haben wir ausgelernt. In diesem Moment sind wir starker geworden.
1: RB Leipzig feierte einen 1:0 Heimsieg gegen die PSV Eindhoven.
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4: Viele dichte Wolken und vor allem im Süden, also südlich der Donau, noch Regenschauer. Da ist es besonders ungemütlich. Klingt allerdings, wenn ihr jetzt nicht gerade am Alpenrand unterwegs seid, auch irgendwann mal zügig ab. Dann lockert's auf. Am Nachmittag dann überwiegend freundlich. Temperaturen 14 Grad im Fichtelgebirge, 18 Grad in Unterfranken. Der Arabella Bayern Wettertrend morgen am Donnerstag. Anfangs häufig neblig trüb. Im Laufe des Vormittags kommt aber die Sonne raus und es wird etwas wärmer als heute.
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5: Schönen Vormittag, Ingmar hier aus der Arabella Bayern Verkehrszentrale. Hier sind die wichtigsten Verkehrshinweise aktuell für euch in Bayern. Auf der A8 Salzburg Richtung München zwischen dem Rastplatz Brunnthal und dem Kreuz München Süd eine ungesicherte Unfallstelle. Achtung, hier gab es einen Unfall mit 2 Lkw, deswegen die Fahrbahn hier aktuell gesperrt. Dann schauen wir auf die A93 und zwar Weiden Richtung Regensburg. An der Ausfahrt Schwandorf Mitte nämlich ein defekter Lkw. Achtung hier, Gegenstände auf der Fahrbahn, es kommt zu einer gefährlichen Situation in der Ausfahrt. Ja, und dann der längste Stau aktuell auch auf der A93, aber Regensburg Richtung Holledau zwischen dem Dreieck Saalhaupt und Abensberg. Nur 1 Kilometer Stau, aber ein Zeitverlust von 45 Minuten. Grund ist ein brennender Pkw in Höhe Hausen, deswegen ist hier die Richtungsfahrbahn aktuell voll gesperrt. Ich wünsche euch eine gute Fahrt und alle Staus findet ihr auch immer in unserer kostenlosen Arabella Bayern App.
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4: Schönen Mittwochvormittag, ich bin Uli Florl. Es ist Herbst, die Nase ist dicht. Am liebsten auf die Couch mit einem schönen Buch, wo ihr günstig rankommt an schöne Bücher. Ich habe Tipps für euch nach der Nick Drake Band, nach Moby und das sind Fleetwood Mac, Oh Diane.

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1: Wenn das Wetter herbstlicher wird, da gibt's doch nichts Besseres, als sich mit einem spannenden, zum Beispiel Krimi, auf die Couch zu hauen. Oder frischen Lesestoff zum absoluten Schnäppchenpreis holt ihr euch in Mittelfranken. Die Stadtbücherei Feuchtwangen macht aktuell wieder ihren großen Bücherflohmarkt. Da zahlt ihr nicht pro Stück, sondern pro Kilo. Für gerade mal 4 Euro pro Kilo dürft ihr rausschleppen, was ihr tragen könnt. Noch bis kommende Woche samstags, immer zu den ganz normalen Öffnungszeiten der Bibliothek. Und bayerische Gemütlichkeit, österreichischer Schmäh, tschechische Leckereien, alles an einem Ort. Genau dafür lohnt sich am Sonntag ein Ausflug nach Passau in Niederbayern. Beim großen Herbstmarkt verwandelt sich die Stadt zwischen Nibelungenplatz und Rindermarkt praktisch in ein Dreiländereck. Über 30 Händler aus Bayern, Österreich oder Tschechien. Musik von 12 bis 17 Uhr ist auch noch verkaufsoffen. Lohnt sich auf alle Fälle. Was sonst noch los ist, das klickt ihr nach im extra großen Veranstaltungskalender auf arabella-bayern.de. Und das ist Don Henley und Dirty

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9: Der Herbst von seiner, sagen wir mal, nicht ganz so schönen Seite, vor allen Dingen südlich der Donau ist das so, da ist es recht ungemütlich, immer noch dichte Wolken, immer noch Regenschauer. Die klingen im Laufe des Nachmittags allerdings ab und dann zieht's auf und wird eigentlich fast überall ganz freundlich, nur ganz an den Alpen. Da halten sich dann die Wolken etwas dichter. 14 Grad im Fichtelgebirge, 18 Grad in Unterfranken. Der Arabella Bayern Wettertrend morgen am Donnerstag.

0: erstmal viel Nebel, vor allem in der Früh. Später kommt die Sonne raus, wird ebenfalls ganz hübsch und es wird minimal wärmer als heute, immerhin bis 19 Grad.
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2: Schönen Vormittag, Ingmar hier aus der Arabella Bayern Verkehrszentrale. Hier sind die wichtigsten Verkehrshinweise aktuell für euch in Bayern. Auf der A3 Nürnberg Richtung Passau zwischen Metten und dem Kreuz Deggendorf hat es einen Unfall gegeben. Achtung hier, der Standstreifen blockiert und es sind Personen auf der Fahrbahn. Dann eine Sperrung und zwar auf der A8 Salzburg Richtung München zwischen dem Rastplatz Brunntal und Kreuz München Süd. Hier gab es einen Unfall mit 2 LKW. Ihr verliert eine Stunde. Es staut sich aktuell auf 6 Kilometer, Tendenz steigend. Ja, und eine Stunde verliert ihr auch auf der A93 Regensburg Richtung Holledau und zwar zwischen dem Dreieck Saalhaupt und Abensberg. Hier zwar nur 1 Kilometer Stau, aber eben auch ein Zeitverlust von einer Stunde. Grund war ein brennender PKW, die Straße hier immer noch gesperrt. Ich wünsche euch eine gute Fahrt und alle Staus findet ihr auch immer in der kostenlosen Arabella Bayern App.
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Es ist Emilia, Big Big World, auf Bayerns Musiksender Arabella Bayern, Mittwochvormittag. Mit den beiden, na, das wird nichts mehr. Wer immer noch die Hoffnung hatte, dass sich Daryl Hall und John Oates irgendwann mal wieder vertragen, kann die Hoffnung fahren lassen. Die beiden sind heillos zerstritten. Daryl Hall, der ist ja am Sonntag gerade 80 geworden, hat in einem Interview mal erklärt, dieses Schiff ist auf den Grund des Ozeans gesunken. Anlass der Zofferei ist ein Rechtsstreit. Bisschen vereinfacht gesagt, wollte John Oates die Rechte an den Songs verkaufen, ohne die Zustimmung seines ehemaligen Duettpartners. Die größte Zeit, die hatten sie definitiv in den 80ern mit Songs wie zum Beispiel Out of Touch.

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8: Ich bin Fabian Schaffer. Auf zuckergesüßte Getränke soll bald eine Zuckersteuer erhoben werden.

0: hat sich die schwarz-rote Koalition nach langem Streit geeinigt und will das Ganze heute im Kabinett beschließen. Katrin Müller berichtet.
1: Bei einem Zuckergehalt ab 5 Gramm pro 100 Milliliter werden 26 Cent fällig. Bei 8 Gramm pro 100 Milliliter sind es 32 Cent. Der Staat verspricht sich von der Zuckersteuer Mehreinnahmen. Erfahrungen aus anderen Ländern zeigen aber, dass die Industrie, um Steuern zu sparen, die Rezepturen geändert und den Getränken einfach weniger Zucker zugefügt hat.
0: Ein Datenleck bei einer Software für Autohäuser könnte bundesweit Betrugsversuche bei Kunden zur Folge

0: Benko, der 49-Jährige, der seit Januar 2025 in Untersuchungshaft sitzt, kommt aus dem Gefängnis. Das Landgericht Innsbruck hat entschieden, dass Benko eine elektronische Fußfessel bekommt und in den überwachten Hausarrest kommt. Erst Ende September war Benko wegen Betrugs an seinen Gläubigern zu 30 Monaten Haft verurteilt worden. Bei einer alpinen Übung am Höllental ferne haben Bergwacht und Polizei Müll und verlorene Ausrüstungsgegenstände eingesammelt. Da kamen rund 700 Kilo zusammen. Auch Knochen wurden gefunden. Jetzt prüft die Polizei, ob sie mit möglichen Vermisstenfällen in Verbindung stehen könnten.
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2: So ganz allmählich fängt es an, im Süden ganz sachte aufzuziehen. Trotz allem, südlich der Donau ist und bleibt es meistens noch so ein bisschen ungemütlich. Da sind Schauer möglich, die Wolken hängen dicht und die bleiben vor allen Dingen ganz an den Alpen auch den ganzen Tag über eher dicht. Ansonsten reißt es dann spätestens am Nachmittag auf und dann gibt's einen freundlichen Sonne-Wolken-Mix bei 14 bis 18 Grad. Der Arabella Bayern Wettertrend morgen in der Früh. Vielerorts Nebelschlussleuchte vonnöten. Im Laufe des Vormittags zeigt sich aber die Sonne und es wird ein klein wenig wärmer als heute.
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3: Schönen Vormittag, Ingmar hier aus der Arabella Bayern Verkehrszentrale. Hier sind die wichtigsten Verkehrshinweise aktuell für euch in Bayern. Ja, das große Sorgenkind aktuell ist die A8, und zwar Salzburg Richtung München. Zwischen dem Rastplatz Brunnthal und dem Kreuz München Süd sind nämlich zwei LKW ineinander gefahren. Deswegen hier lange eine Vollsperrung, jetzt nur noch der rechte Fahrstreifen blockiert. Es staut sich 9 Kilometer lang, Zeitverlust bei über einer Stunde. Dadurch, dass die Fahrbahn wieder geöffnet ist, sollte das jetzt aber langsam sinken. Und dann schauen wir noch auf die A7 Ulm Richtung Füssen. An der Ausfahrt Nersingen aktuell eine Sperrung. Hier laufen Bergungsarbeiten. Deswegen hier Verkehrseinschränkungen. Hier aufpassen. Ich wünsche euch eine gute Fahrt und alle Staus findet ihr auch immer in unserer kostenlosen Arabella Bayern App.
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2: Euer Mittwochvormittag, ich bin Uli Florl, Servus alle zusammen. Vor ein paar Jahren hat Elton John zusammen mit Britney Spears seinen Song Tiny Dancer nochmal neu aufgenommen. Von mir gibt's natürlich das Original für euch aus dem Jahr 72. Tiny Dancer, gleich nach Billy Joel, All About Soul und nach den Eurythmics, Here Comes the Rain Again.

So klingt nur das Original. Elton John, Tiny Dancer, auf Bayerns Musiksender Arabella Bayern. Schönen Mittwochvormittag. Es ist auf den Tag genau 30 Jahre her. Da war bei Wetten, dass mal wieder Kreischalarm, aber sowas von. Da waren auffallend viele junge Mädels im Publikum, denn eine Boyband war da am Start. Und die hat ihre neue Single präsentiert. Die ist vor genau 30 Jahren erschienen. Die Boyband The Backstreet Boys und die Single Quit Playing Games with My Heart. Und die Backstreet Boys haben wirklich alles dafür getan, damit ihr neuer Song ein Hit wird. Die haben sogar eine Extra-Version für ihre italienischen Fans auf Italienisch aufgenommen. Bei uns gibt's das Original. Hier sind The Backstreet Boys, Quit Playing Games auf Arabella.

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6: Nördlich der Donau, da ist es eigentlich vielerorts schon recht freundlich, schöner Sonne-Wolken-Mix. Südlich der Donau hängen teilweise immer noch dichte Wolken rum und vor allem am Alpenrand kann es immer mal noch schauern. Das Ganze bei 14 Grad im Fichtelgebirge bis 18 Grad in Unterfranken. Der Arabella Bayern Wettertrend morgen am Donnerstag erstmal ziemlich neblig, ziemlich trüb, ziemlich bäh. Im Laufe des Vormittags zeigt sich allerdings die Sonne bei 15 bis 19 Grad.
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7: Schönen Vormittag, Ingmar hier aus der Arabella Bayern Verkehrszentrale. Hier sind die wichtigsten Verkehrshinweise aktuell für euch in Bayern. Ja, wir haben ein großes Sorgenkind, ansonsten ist es eigentlich recht ruhig, außer eben auf der A8 Salzburg Richtung München zwischen dem Rastplatz Brunntal und dem Kreuz München Süd. Da gab es nämlich heute Vormittag einen Unfall mit zwei LKW. Vollsperrung kurzzeitig, jetzt nur noch der rechte Fahrstreifen blockiert. Aktuell staut sich's 11 Kilometer lang und zwar zwischen Weyern und dem Kreuz Süd. Zeitverlust bei einer Stunde. Langsam aber Tendenz sinkend, weil eben jetzt der linke Fahrstreifen wieder frei ist. Ich wünsche euch eine gute Fahrt und alle aktuellen Staus findet ihr auch immer in unserer kostenlosen Arabella Bayern App.
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klassischer Stadion-Mitgrüler von schrägen Typen mit einem schrägen Song, Chumbawamba und Tub Thumping. Seit jeher musste die Band immer mal wieder die Frage beantworten, ja, was heißt denn eigentlich Chumbawamba? Was bedeutet das? Und meistens haben sie gesagt, Chumbawamba bedeutet eigentlich gar nichts, das klingt einfach nur gut. Eine andere Variante geht so, angeblich hatte der ehemalige Sänger der Band mal einen Traum und darin kam er an öffentlichen Toiletten vorbei und statt Damen und Herren stand Chumba und Wamba an der Tür und fertig war der Bandname. Ich sag's doch, das sind schräge Typen, aber ein sehr cooler Song. Arabella Bayern, Bayerns Musiksender, euch einen entspannten Mittwochvormittag mit den Dire Straits. Romeo and Juliet. 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
5: Ich bin Fabian Schaffer. Das Bundeskabinett hat eine extra Steuer auf gezuckerte Getränke beschlossen. Betroffen sind etwa Limonaden, Eistees und Energydrinks mit mindestens 5 Gramm Zucker pro 100 Milliliter. Der Bundestag muss dem Vorschlag noch zustimmen. Die Steuer soll ab Juli 2027 gelten und die Krankenversicherungsbeiträge stabilisieren. 2028 erwartet der Bund dadurch 925 Millionen Euro Einnahmen. René Benko darf das Gefängnis gegen Hausarrest mit Fußfessel tauschen. Das Landgericht Innsbruck hat den Antrag des Signa-Gründers genehmigt. Sein Anwalt hatte argumentiert, Benko müsse sich auf weitere Prozesse vorbereiten können. Erst im September war der Ex-Milliardär wegen Gläubigerschädigung zu 2,5 Jahren Haft verurteilt worden. Ermittler stufen den Angriff eines 16-Jährigen an einem Gymnasium in Schongau als rechte Gewalttat ein. Das hat Bayerns Innenminister Herrmann im Landtag erklärt. Der Jugendliche habe ein Manifest verfasst, geprägt von Frauenhass, Rassismus und Antisemitismus. Die Polizei hatte den Schüler schon über ein Jahr vor der Tat

wegen mutmaßlicher Verherrlichung von Amokläufen im Blick gehabt, Untersuchungshaft habe es aber nicht gegeben. In der Fußball-Champions League sind heute erneut auch zwei deutsche Teams gefordert. Dortmund muss bei Bodø Glimt in Norwegen ran. Stuttgart ist beim slowakischen Klub Slovan Bratislava zu Gast. Anstoß ist jeweils um 21 Uhr. Das Spitzenspiel bestreiten Manchester City und Titel.

0: Und dann wird's richtig nett. Ähnliche Temperaturen wie heute.
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2: Schönen Mittag, Ingmar hier aus der Arabella Bayern Verkehrszentrale. Hier sind die wichtigsten Verkehrshinweise aktuell für euch in Bayern. Ja, wenn ihr auf der A8 Richtung München unterwegs seid, dann braucht ihr ganz, ganz viel Geduld heute. Da gab es ja heute Vormittag einen Unfall mit 2 Lkw, deswegen lange eine Vollsperrung. Inzwischen ist die Straße aber wieder frei. Trotzdem noch 15 Kilometer Stau, und zwar zwischen Weyern und dem Kreuz Süd. 50 Minuten aktuell der Zeitverlust. Und jetzt gerade noch eine Meldung reingekommen, und zwar weiterhin A8 Salzburg Richtung München, zwischen Bad Aibling und Irschenberg diesmal. Ein liegen gebliebenes Fahrzeug, hier ist der rechte Fahrstreifen blockiert.
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0: Mittwochmittag, ich bin Uli Florls, Servus alle zusammen. Ihr könnt schon mal die Luftgitarre auspacken, gleich für Status Quo, whatever you want. Davor aber ein Klassiker aus den 90ern, Fool's Garden und Lemon Tree. Und das sind Alan Parsons Project, die 80er auf Bayerns Musiksender mit I'm the Sky.

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1: Romantischer wird's heute nicht mehr. Sandra aus Illertissen trauert gerade so ein bisschen ihrem Ex nach. Sie hat, schreibt sie über arabella-bayern.de, eine alte WhatsApp von ihrem Ex gefunden. In einem uralten Chat. Und damals haben sie sich ausgetauscht über Sandras Lieblingssong aus den 80ern. Missing You von John Waite. Und jetzt kommen die ganzen Gefühle von damals wieder hoch. Sandra, ich spiel dir John Waite und Missing You.

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8: Der Herbst von seiner, sagen wir mal, nicht ganz so schönen Seite, vor allen Dingen südlich der Donau ist das so, da ist es recht ungemütlich, immer noch dichte Wolken, immer noch Regenschauer. Die klingen im Laufe des Nachmittags allerdings ab und dann zieht's auf und wird eigentlich fast überall ganz freundlich, nur ganz an den Alpen, da halten sich dann die Wolken etwas dichter. 14 Grad im Fichtelgebirge, 18 Grad in Unterfranken. Der Arabella Bayern Wettertrend morgen am Donnerstag erstmal viel Nebel, vor allem in der Früh. Später kommt die Sonne raus, wird ebenfalls ganz hübsch und es wird minimal wärmer als heute, immerhin bis 19 Grad.
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9: Schönen Mittag, Ingmar hier aus der Arabella Bayern Verkehrszentrale. Hier sind die wichtigsten Verkehrshinweise aktuell für euch in Bayern. Achtung, wenn ihr auf der A92 unterwegs seid, Deggendorf Richtung München, zwischen Freising Mitte und dem Rastplatz Isarau West, dann nämlich eine Gefahrenstelle. Es gab einen Unfall, rechter Fahrstreifen blockiert und auch auf dem Standstreifen steht ein Fahrzeug, das eben in den rechten Fahrstreifen hineinragt. Dann schauen wir weiter auf die A99 Nord Richtung Südwest, das ist der Autobahnring München. Zwischen dem Tunnel Allach und dem Dreieck München-Allach ein defekter PKW, der hier die linke Spur blockiert. Und dann haben wir noch einen Stau und zwar auf der A8 Salzburg Richtung München zwischen Holzkirchen und dem Kreuz München Süd. 10 Kilometer, Zeitverlust bei 25 Minuten. Grund war eine Vollsperrung am Vormittag. 2 LKW sind hier nämlich zusammengerast. Ich wünsche euch eine gute Fahrt und alle Staus findet ihr auch immer in unserer kostenlosen Arabella Bayern App.
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Tag, Arabella Bayern. Für die einen ist es einfach eine ziemlich gut tanzbare 80er-Nummer, die ordentlich vorwärts geht. Für die anderen ist Inner City und Good Life ein echtes Juwel. So oder so, entstanden ist der Song praktisch irgendwo am Küchentisch. Der Produzent Kevin Saunderson, der schreibt die Musik zu Hause in seiner eigenen Wohnung und mietet sich dann für gerade mal 24 Stunden ein Tonstudio, um alles aufzunehmen. Und was rauskommt, ist ein Hammer. Das wird zum Vorbild für Songs wie Pump Up the Jam und ist heute wirklich so eine Art moderner Klassiker. Mittlerweile ist Good Life x-mal ausgezeichnet als eine der 100 besten Dance-Singles aller Zeiten. Oder gewählt unter die Top 20 der 80er House-Hits. Sucht's euch aus, ein echtes Juwel eben.

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9: Ich bin Fabian Schaffer. Auf Getränke mit Zuckerzusatz soll künftig eine Extrasteuer anfallen. Einen entsprechenden Vorschlag der schwarz-roten Koalition hat das Kabinett in Berlin auf den Weg gebracht. Vor allem Softdrinks könnten damit für die Verbraucher teurer werden. Der Beschluss im Bundestag steht allerdings noch aus. Die neue Steuer soll ab Juli 2027 zum Beispiel auf Limonaden, Eistees, Energydrinks und Fruchtsaftgetränke mit Zuckerzusatz anfallen. Das Bundeskabinett hat zudem Eckpunkte für ein Social-Media-Verbot für unter 13-Jährige beschlossen. Plattformen wie TikTok, Snapchat oder Instagram sollen für jüngere Kinder tabu sein, bis eine EU-weite Regelung kommt. Ausnahmen sind für kindgerechte Angebote geplant. 13- bis 18-Jährige sollen abgestufte Beschränkungen bekommen. Ein konkretes Gesetz gibt es noch nicht. Ein Tippfehler im Cockpit hat wohl den Entführungsalarm am Flughafen Nürnberg ausgelöst. Der Pilot wollte laut Polizei einen Funkausfall melden und hat dabei versehentlich den Entführungscode eingegeben. Sein Funkgerät war defekt. Kampfjets aus Österreich und Deutschland haben die Boeing bis zur Landung eskortiert. Gegen den Piloten wird nicht ermittelt. Die Gespräche über eine rot-grün-rote Regierung in Berlin liegen auf Eis. Linken-Chefin Schwertner bedauert das. Im ZDF wehrte sie sich gegen den Vorwurf, die Berliner Linke habe eine Vereinbarung

0: zu Antisemitismus aufgeweicht.
1: Nein, überhaupt nicht. Im Gegenteil, es gab eine gemeinsame Vereinbarung mit SPD und Grünen und jetzt haben alle Abgeordneten der Fraktion im Abgeordnetenhaus diese Vereinbarung nochmals unterschrieben. Also mehr kann man bei aller Liebe nicht machen.
0: Unter den Unterzeichnern ist auch die frisch ins Parlament gewählte Abgeordnete Emde. Kritiker werfen ihr vor, nicht zum Existenzrecht Israels zu stehen.

0: Einen freundlichen Sonne-Wolken-Mix bei 14 bis 18 Grad. Der Arabella Bayern Wettertrend morgen in der Früh. Vielerorts Nebelschlussleuchte vonnöten. Im Laufe des Vormittags zeigt sich aber die Sonne und es wird ein klein wenig wärmer als heute.
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2: Schönen Mittag, Ingmar hier aus der Arabella Bayern Verkehrszentrale. Hier sind die wichtigsten Verkehrshinweise aktuell für euch in Bayern. Auf der A3 Passau Richtung Nürnberg zwischen Regensburg Universität und dem Kreuz Regensburg. Achtung in beiden Richtungen, hier sind Personen auf der Fahrbahn. Dann auf der A8 Salzburg Richtung München in Höhe der Raststätte Samerberg Nord. Ein defektes Fahrzeug auf dem rechten Fahrstreifen, der ist deswegen blockiert. Achtung, das ist hier ein defektes Wohnmobil. Und dann schauen wir noch auf die A92 und zwar Deggendorf Richtung München. Da gab es einen Unfall zwischen Freising Mitte und dem Rastplatz Isarau West. Deswegen hier immer noch der rechte Fahrstreifen blockiert. Achtung, die Fahrzeuge ragen hier auf den Standstreifen auch. Ich wünsche euch eine gute Fahrt und alle Staus findet ihr auch immer in der kostenlosen Arabella Bayern App.
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0: Der Mittwochmittag, ich bin Uli Florl, servus alle zusammen. Es ist für viele eine der 90er Balladen schlechthin, vielleicht sogar die schönste. Brian Adams, Everything I do it for you. Wieso dieser Song dem passenden Film geholfen hat und andersrum und warum der heutige Tag dafür so besonders ist, gleich. Aber zuerst Lynyrd Skynyrd, Salt-N-Pepa und das sind Crowded House, Don't Dream It's Over.

Das ist ein denkwürdiger Tag heute für eine der schönsten Balladen der 90er. Arabella Bayern, Bayerns Musiksender. Manchmal zündet nämlich erst Plan B so richtig. Für den Film Robin Hood, König der Diebe, braucht es 91 einen Titelsong. Aber bis der fertig ist, das dauert. Einer der Komponisten benutzt dafür nämlich ein Ballettstück, das er bereits in den 60er Jahren geschrieben, aber für das er bisher keine Verwendung gefunden hat. Dann fragt er drei Frauen an, die zusammen diese tolle Ballade singen sollen. Nämlich Kate Bush, Annie Lennox und Lisa Stansfield. Aber keine der drei hat Zeit, also Plan B. Bryan Adams bekommt das Stück in die Finger. Er arbeitet ein bisschen dran rum, schreibt einen Text innerhalb von einer Dreiviertelstunde und fertig ist Everything I do it for you. Kommt heute vor 35 Jahren auf Platz 1 der deutschen Charts und bleibt dort für 5 Wochen. Jetzt für euch auf Arabella Bayern.

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10: Nördlich der Donau, da ist es eigentlich vielerorts schon recht freundlich, schöner Sonne-Wolken-Mix. Südlich der Donau hängen teilweise immer noch dichte Wolken rum und vor allem am Alpenrand kann es immer mal noch schauern. Das Ganze bei 14 Grad im Fichtelgebirge bis 18 Grad in Unterfranken. Der Arabella Bayern Wettertrend morgen am Donnerstag erstmal ziemlich neblig, ziemlich trüb, ziemlich bäh. Im Laufe des Vormittags zeigt sich allerdings die Sonne bei 15 bis 19 Grad.
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11: Schönen Mittag, Ingmar hier aus der Arabella Bayern Verkehrszentrale. Hier sind die wichtigsten Verkehrshinweise aktuell für euch in Bayern. Auf der A73, Bamberg Richtung Nürnberg, zwischen Erlangen Zentrum und Erlangen Bruck ein defekter PKW, deswegen hier der Verzögerungsstreifen blockiert. Dann gab es einen Unfall auf der A3 Würzburg Richtung Frankfurt zwischen Aschaffenburg Ost und Aschaffenburg West. Hier ist die Unfallstelle noch ungesichert. Achtung, und der linke Fahrstreifen ist blockiert. So, und dann noch Achtung auf der A94 Tögginger Straße München Richtung Passau. Zwischen Riem und Feldkirchen West der rechte Fahrstreifen blockiert. Hier ein liegen gebliebenes Fahrzeug. Ich wünsche euch eine gute Fahrt und ihr findet alle Staus auch immer in unserer kostenlosen Arabella Bayern App.
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9: Ich bin Fabian Schaffer. Das Bundeskabinett hat die Zuckersteuer auf den Weg gebracht. Die Abgabe soll ab Juli 2027 erhoben werden und je nach Zuckergehalt in gesüßten Getränken 26 oder 32 Cent pro Liter betragen. Laut Bundesfinanzministerium dient die Steuer dazu, die Beiträge für die gesetzliche Krankenversicherung stabil zu halten. Zugleich leistet die Abgabe einen Beitrag zum Schutz der Gesundheit, vor allem von Kindern und Jugendlichen. Nicht nur zuckerhaltige Getränke, sondern auch Zigaretten werden wohl bald deutlich teurer. Der Finanzausschuss des Bundestags hat für ein entsprechendes Vorhaben gestimmt. Von 2027 bis 2030 werden die Steuersätze demnach schrittweise nach oben gehen. 2030 könnte eine Packung mit 20 Zigaretten knapp 4 Euro mehr kosten als derzeit, also dann rund 12 Euro. Auch die Steuern auf Tabak und Liquids für E-Zigaretten werden angehoben. Außerdem wurden Maßnahmen zum Schutz von Kindern im Internet beschlossen. Das Kabinett gab grünes Licht für einen entsprechenden Gesetzentwurf von Familienministerin Prien. Demnach sollen unter 13-Jährige Online-Netzwerke nicht nutzen dürfen. Für 13- bis 18-Jährige sind abgestufte Beschränkungen vorgesehen. Die Ermittlungen zu den tödlichen Schüssen auf zwei Behördenmitarbeiter in Berngau gestalten sich schwierig. Das hat Bayerns Innenminister Herrmann im Landtag erklärt. Der mutmaßliche Schütze liegt weiter verletzt im Krankenhaus und konnte bisher nicht vernommen werden. Der 60-Jährige hatte während einer Waffenkontrolle auf die beiden Mitarbeiter geschossen, die noch vor Ort starben.
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10: Mittlerweile ist es meistens ganz hübsch in Sachen Wetter. Schöner Sonne-Wolken-Mix. Temperaturen bis 18 Grad in der Spitze, am wärmsten in Unterfranken. Klar, entlang der Alpen, da gehen noch ein paar Schauer nieder, aber ansonsten alles im grünen Bereich. Der Arabella Bayern-Wettertrend morgen am Donnerstag. Anfangs neblig trüb, im Laufe des Vormittags kommt dann allerdings die Sonne raus und dann wird's richtig nett. Ähnliche Temperaturen wie heute.
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1: Schönen Mittag, ich bin Benjamin aus der Arabella Bayern Verkehrszentrale mit den wichtigsten Verkehrshinweisen aktuell für euch in Bayern. Da gehen wir auf die A3 Würzburg Richtung Frankfurt zwischen Goldach und Aschaffenburg. 3 Kilometer Stau, ihr braucht 20 Minuten länger. Die A7 Ulm Richtung Füssenreuth zwischen Reikittistetten und Rastplatz Witzighausen. Da gab es einen Unfall im Baustellenbereich. Und die A96 München Richtung Lindau zwischen

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1: Am kommenden Sonntag ist großer Herbstmarkt in Bad Griesbach in Niederbayern mit Keramik, mit Deko, mit Schmuck, Spielzeug, jeder Menge Ideen für Haus und Garten. Dazu gibt's frische Produkte, Honig zum Beispiel oder Käse oder Most. Und für den Fall, dass im Einkaufsbeutel noch Platz ist, die Geschäfte öffnen ebenfalls zum verkaufsoffenen Sonntag. Für die Stärkung zwischendurch warten regionale Schmankerl auf euch und die Bad Griesbacher Lokale. Der Herbstmarkt läuft von 10 bis 17 Uhr. Und moin oder besser gesagt Servus aus Nürnberg. Ab übermorgen verwandelt sich der Nürnberger Jakobsplatz bei den Nürnberger Fischtagen für eine gute Woche in ein echtes Fischparadies mit feinsten Spezialitäten, mit Live-Musik und mit fränkischem Bier. Das Beste, vor Ort könnt ihr Lose ziehen und eine Reise für zwei zum echten Hamburger Fischmarkt inklusive Musical-Besuch gewinnen. Stichwort Moin. Ab übermorgen täglich 10 bis 20 Uhr. 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
2: Mittlerweile ziemlich angenehm und ziemlich schön bei uns in Bayern, nur ganz im Süden an den Bergen. Da kann es tatsächlich noch etwas regnerisch sein mit dickeren Wolken. Ansonsten Sonne-Wolken-Mix, Temperaturen 16, 18 Grad in der Spitze. Das ist doch alles ganz angenehm. Der Arabella Bayern Wettertrend. Morgen am Donnerstag starten wir neblig trüb in den Tag. Später, ähnlich wie heute, reißt es auf und es wird gerade so ein klitzekleines bisschen wärmer als heute.
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3: Schönen Nachmittag, ich bin Benjamin aus der Arabella Bayern Verkehrszentrale mit den wichtigsten Verkehrshinweisen aktuell für euch in Bayern. Da haben wir die A3 Frankfurt Richtung Würzburg zwischen Markt Heidenfeld und Wertheim-Lenkfurt. 3 Kilometer Stau, ihr braucht 25 Minuten länger. Dann die A6 Nürnberg Richtung Heilbronn zwischen Lichtenau und Feuchtwangen Nord. 8 Kilometer Stau, 25 Minuten länger. Und nochmal 25 Minuten länger, und zwar auf der A7 Ulm Richtung Füssen zwischen Nersingen und Vöhringen. 4 Kilometer Stau. Euch eine gute Fahrt und alle aktuellen Staus gibt's auch immer in der kostenlosen Arabella Bayern App.
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Baum auf seiner Neverland Ranch saß. Da wäre ich ja gern Mäuslein gewesen, ha? Der große Jacko klettert auf einen Baum, reißt sich dabei wahrscheinlich versehentlich noch das Hemd auf an der Seite, ist oben erstmal fix und fertig, schnitzt ein bisschen mit seinem Schweizer Taschenmesser rum und schreibt dann diesen Song. Will You Be There? Ein Song, von dem viele sagen, das ist wahrscheinlich einer der pompösesten, die er je gemacht hat. So oder so ein großartiges Bild, oder? Arabella Bayern, Bayerns Musiksender mit den Dire Straits und Money for Nothing. Look at them yo-yos, that's the way you do it.

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7: Ich bin Fabian Schaffer. Die schwarz-rote Koalition hat ihren Streit über eine Steuer auf zuckergesüßte Getränke beigelegt. Ab Mitte nächsten Jahres sollen laut einem Kabinettsbeschluss je nach Zuckergehalt 26 oder 32 Cent steuerfällig werden. Kleine Hersteller sollen davon ausgenommen sein, Thomas Bleskin berichtet.
8: Mit der Steuer will Finanzminister Lars Klingbeil Geld für den Bundeshaushalt einnehmen und zugleich die Hersteller dazu bringen, den Zuckergehalt ihrer Getränke zu senken. Für 2027 rechnet die Bundesregierung mit rund 690 Millionen Euro Einnahmen. Kritik kommt aus der Union. Hessens Ministerpräsident Boris Rhein nennt die Abgabe eine Teuersteuer. Sie belastet die Bürger zusätzlich und gefährde Arbeitsplätze in der Getränkeindustrie.
7: Jeder dritte Mieter in deutschen Großstädten hält seine Miete für zu hoch. Das zeigt eine Umfrage im Auftrag des Deutschen Gewerkschaftsbunds. 64% finden ihre Miete angemessen. Deutliche Unterschiede gibt es beim Alter. Unter 30-Jährige klagen am häufigsten über zu hohe Mieten. Bei den über 60-Jährigen sind es nur 17%. Falsch entsorgte Batterien lösen immer mehr Brände in Entsorgungsanlagen aus. Das zeigt eine Umfrage der Entsorgungswirtschaft unter über 180 Anlagen. Die Zahl der Brände hat sich zwischen 2021 und 2025 fast verdreifacht. Hauptursache sind Lithium-Ionen-Akkus in Alltagsgeräten, die oft nicht als Elektroschrott erkannt werden. Die Verbände fordern bessere Rückgabesysteme und mehr Verbraucheraufklärung. An der Zugspitze soll ein neues Frühwarnsystem Felsstürze vorhersagen. Das Projekt der TU München kostet rund 600.000 Euro. Ministerpräsident Söder fordert mehr Unterstützung vom Bund. Grund ist der schmelzende Permafrost durch den Klimawandel. Laserscanner sollen kleinste Veränderungen am Fels erkennen. Erst Ende September war ein großer Felssturz in der Gegend abgegangen.
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9: Nachdem es praktisch überall abgetrocknet hat, haben wir einen schönen Sonne-Wolken-Mix und der bleibt uns auch bis in den Abend rein erhalten. Temperaturen in der Spitze, naja, so 18 Grad sind da schon drin. Der Arabella Bayern Wettertrend, morgen starten wir vielerorts neblig in den Tag, aber ähnlich wie heute setzt sich dann irgendwann die Sonne durch und dann bleibt es bei diesem Sonne-Wolken-Mix und es wird minimal wärmer sogar nochmal als heute.
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11: Schönen Nachmittag, Ingmar hier aus der Arabella Bayern Verkehrszentrale. Hier sind die wichtigsten Verkehrshinweise aktuell für euch in Bayern. Auf der A3 Frankfurt Richtung Würzburg zwischen Marktheidenfeld und Wertheim-Lengfurt, da ist die Richtungsfahrbahn aktuell gesperrt nach einem Unfall. Hier unbedingt an die Rettungsgasse denken. Es staut sich deswegen und zwar zurück bis Rohrbrunn, Zeitverlust eine Stunde. Eine halbe Stunde verliert ihr auf der A6 Nürnberg Richtung Heilbronn zwischen Lichtenau und Feuchtwangen Nord und außerdem noch ein Stau auf der A7 Ulm Richtung Füssen. Zwischen Nersingen und Föhringen sind es 5 Kilometer Stau, Zeitverlust hier auch bei einer halben Stunde. Ich wünsche euch eine

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2: Der Mittwochnachmittag, ich bin Uli Florl. Demnächst geht's wieder aber sowas von rund in unseren bayerischen Skigebieten, zum Beispiel in den Alpen, aber auch in Tirol. Und beim Blick auf das, was diese Skipässe mittlerweile kosten, verschlägt's vielen die Sprache. Es muss irgendwie günstiger gehen. Ich habe kleine Spartipps für euch und zwar die

Sehr coole Nummer, The Steve Miller Band auf Arabella Bayern. Es wird ganz schön frisch in der Früh und abends und viele freuen sich da ganz automatisch aufs Skifahren. Der Haken an der Sache ist, die Freude ist durch steigende Preise, sagen wir mal, minimal getrübt. Fast alle Skigebiete in den Alpen haben preislich ganz schön angezogen. Am Brauneck, Sudelfeld oder Spitzingsee zum Beispiel kostet die Tageskarte jetzt bis zu 55 Euro. Richtig steil gehen sie auf der Zugspitze, da klettert das Tagesticket auf 78 Euro. Und nebenan in Tirol, Ischgl, Sölden, da reißen wir die 80-Euro-Marke. Meine Güte. Laut Bergbahnen sind unter anderem die hohen Energie- und Personalkosten schuld, aber einen kleinen Spartipp gibt's eben dann doch. Wer seinen Skipass vorab online bucht, spart sich vielerorts zumindest ein paar Euro. Und dann wünsche ich viel Spaß beim Wedeln. Legt schon mal ein bisschen Geld zur Seite. Wer weiß, ob ihr zweimal fahren wollt. Wir sind die Eurythmics, When Tomorrow Comes, auf Bayerns Musik.

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3: Mit Ingmar Dressler. Grüß Gott. Neue Erkenntnisse zum Schulangriff von Schongau. Die Ermittler stufen den Amoklauf des 16-Jährigen im Juli jetzt offiziell als rechtsextremistisch motiviert ein. Innenminister Herrmann berichtete heute im Landtag von einem Hassmanifest des Schülers. Zugleich geraten die Behörden unter Druck. Die Polizei fand beim Täter schon vor der Tat Waffen und andere Indizien. Unternommen wurde dagegen aber nichts. Ein Tippfehler im Cockpit, das war gestern der Grund für den Großeinsatz am Nürnberger Flughafen. Der Pilot eines Ferienfliegers wollte eigentlich einen Funkausfall melden, tippte aber versehentlich den Code für eine Entführung ein. Weil der Funk ja kaputt war, ließ sich das Ganze nicht aufklären. Kampfjets stiegen auf und der Flughafen wurde gesperrt. Gegen den Piloten wird nicht ermittelt, es laufen aber aktuell weitere Untersuchungen des Vorfalls. Und ein neues Frühwarnsystem soll ab sofort Felsstürze an der Zugspitze rechtzeitig vorhersagen. Die Technik wurde heute auf dem Gipfel vorgestellt. Mit Laserscannern überwachen Münchner Forscher die Felswand auf kleinste Bewegungen. Weil das Eis im Berg schmilzt, drohen dort immer häufiger Felsabbrüche. Immer gut informiert, mehr Nachrichten für Bayern und die Welt gibt's wieder um voll.
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4: In der Früh noch ziemlich pfui, jetzt aber ziemlich hui in Sachen Wetter. Schöner Sonne-Wolken-Mix, Temperaturen auch völlig okay. Bis zu 18 Grad in Unterfranken. Nur an den Alpen, da können sich die Wolken etwas dichter halten. Und wer weiß, ob es da nochmal tröpfelt heute. Der Arabella Bayern-Wettertrend morgen am Donnerstag. Ja, erst nochmal wieder ziemlich neblig, ziemlich pfui, ehrlich gesagt. Im Laufe des Vormittags kommt aber die Sonne raus und dann bleibt es ähnlich wie heute beim Sonne-Wolken-Mix bis in den Abend rein und es wird etwas wärmer, 15 bis 19 Grad.
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3: Schönen Nachmittag, Ingmar hier aus der Arabella Bayern Verkehrszentrale. Hier sind die wichtigsten Verkehrshinweise aktuell für euch in Bayern. Auf der A3 Frankfurt Richtung Würzburg zwischen Markt Heidenfeld und Wertheim der rechte Fahrstreifen und der mittlere Fahrstreifen gesperrt nach einem Unfall. Der Verkehr wird hier an der Unfallstelle vorbeigeleitet. Trotzdem staut es sich und zwar 5 Kilometer lang, Zeitverlust bei einer Stunde. Einen weiteren Stau haben wir auf der A7 Ulm Richtung Füssen und zwar zwischen Nersingen und Föhringen. Hier dreiviertel Stunde Zeitverlust, 5 Kilometer Stau. Und dann gab es noch einen Unfall und zwar auf der A9 München Richtung Nürnberg zwischen Schwabing und dem Frankfurter Ring, deswegen der Standstreifen blockiert. Ich wünsche euch eine gute Fahrt und ihr findet alle Staus auch immer in der kostenlosen Arabella Bayern App.
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Das sind die Backstreet Boys auf Arabella Bayern mit Everybody, Bayerns Musiksender, Mittwochnachmittag. Ich nehme euch mal schnell mit, und zwar ins Jahr 84. Es ist der 6. Mai. Tina Turner bringt eine Single in die Läden, von der sie alles andere als überzeugt ist. What's Love Got to Do With It? Die Nummer ist aber ihr großes Comeback als Solokünstlerin und schießt sofort auf Platz 1 der Charts. Im Anschluss nimmt sie einen Song nach dem anderen auf, sie singt Duette mit ganz vielen großen Stars und sie spielt auch in Filmen mit. Im Film Beyond Thunderdome, also jenseits der Donnerkuppel mit Hollywood-Superstar Mel Gibson, spielt Tina Turner eine Hauptrolle und sie singt den Titeltrack We Don't Need Another Hero.

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3: Ich bin Fabian Schaffer. Kinder unter 13 sollen TikTok, Instagram und andere soziale Netzwerke künftig nicht mehr nutzen dürfen. Dafür hat die Bundesregierung Eckpunkte beschlossen. Ausnahmen soll es für kindgerechte Angebote geben. Für Jugendliche ab 13 sollen dann abgestufte Beschränkungen gelten. Der Gesetzentwurf soll noch dieses Jahr ins Kabinett. Eine verpflichtende Alterskontrolle bei den großen Plattformen kann aber nur die EU durchsetzen. Bestimmte Getränke mit Zucker werden wohl bald extra besteuert. Die Bundesregierung hat einen Gesetzentwurf dazu beschlossen. Geplant ist, dass die Steuer von kommendem Sommer an gilt. Für Getränke, die mindestens 5 Gramm Zucker pro 100 Milliliter enthalten. 26 Cent je Liter extra sollen dann mindestens fällig werden. Kritik kommt vor allem aus der Union, weil die Lebenshaltungskosten ohnehin schon hoch seien. Die Lufthansa übernimmt knapp die Hälfte der portugiesischen Fluggesellschaft TAP. Die Regierung in Lissabon hat den deutschen Konzern als bevorzugten Käufer für 44,9% der staatlichen Airline ausgewählt. Das Gebot liegt bei 1,2 Milliarden Euro. Lufthansa hat sich damit gegen Air France KLM durchgesetzt. Der Verkauf muss aber noch von der EU-Kommission geprüft werden. Das kann bis zu 2 Jahre dauern. Ein Tippfehler im Cockpit hat wohl den Entführungsalarm am Flughafen Nürnberg ausgelöst. Das hat die Polizei mitgeteilt. Der Pilot der Maschine von Korfu nach Nürnberg wollte wegen eines Funkausfalls Code 7600 senden, gab aber versehentlich 7500 ein, das Entführungssignal. Kampfjets eskortierten die Boeing bis Nürnberg. Am Boden war ein Großaufgebot an Rettungskräften im Einsatz. Gegen den Piloten wird nicht ermittelt.
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4: Das hat sich ganz schön gemacht, das Wetter. Verglichen zu heute in der Früh, vor allen Dingen südlich der Donau, war es da ja sehr ungemütlich. Mittlerweile praktisch überall schöner Sonne, Wolkenmix, 18 Grad in der Spitze. Haken dran ist schön. Der Arabella Bayern Wettertrend. Morgen starten wir einigermaßen trüb und neblig in den Tag. Und dann heißt es warten. Irgendwann im Laufe des Vormittags zieht es dann auf und dann wird es am Ende ähnlich wie heute, mit anderen Worten ziemlich schön.
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6: Schönen Nachmittag, Ingmar hier aus der Arabella Bayern Verkehrszentrale. Hier sind die wichtigsten Verkehrshinweise aktuell für euch in Bayern. Auf der A7 Würzburg Richtung Fulda zwischen Hammelburg und Bad Brückenau Volkers 6 Kilometer Stau, hier verliert ihr 20 Minuten. Weiter dann auf der A6 und zwar Nürnberg Richtung Heilbronn, hier ein Stau zwischen Lichtenau und Feuchtwangen Nord. 13 Kilometer sind's, Zeitverlust bei 35 Minuten. Und dann Achtung auf der A9 München Richtung Nürnberg zwischen dem Dreieck Holledau und dem Rastplatz Rohrbach-Ottersried. Ein defekter LKW, der blockiert den mittleren und den linken Fahrstreifen. Ich wünsche euch eine gute Fahrt und ihr findet alle Staus auch immer in der kostenlosen Arabella Bayern App.
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4: Ab morgen ist Winter. Zumindest in Bayreuth in Oberfranken. Ich bin Uli Florl. Servus alle zusammen. Woran das liegt? Gleich nach ELO, nach Us3 und nach Joe Cocker und Jennifer Warnes. Up where we belong.

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1: Meine Kollegin und ich, wir haben uns das gerade hier angeschaut und gedacht, Moment mal schnell, haben wir uns verlesen? Mitten im goldenen Oktober schon Glühwein schlürfen? Ja, das geht. Oberfranken fackelt da nicht lange rum. Morgen öffnet das Bayreuther Winterdorf. Mitten in Bayreuth gibt's dann echtes Hüttenfeeling, Kaminfeuer und die ersten heißen Glühweine der Saison. Und das Ganze läuft dann bis Silvester. Montags bis samstags ab 11, am Sonntag geht's um 12 los. Und dann passend zu unserer Arabella Bayern Musik, wenn ihr Stevie Wonder mögt oder Diana Ross und, dann seid ihr übermorgen in München genau richtig. Im Prinzregententheater steigt The Sound of Classic Motown. Eine 25-köpfige Riesenband bringt die unsterblichen Hits von den Jackson 5 bis Marvin Gaye auf die Bühne. Los geht's um 20 Uhr, es gibt Tickets ab 62 Euro. 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Und das hier ist der größte Hit der Kogis, Everybody's Got to Learn Sometimes.

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6: Mit Ingmar Dressler, grüß Gott. Erst gab's Entwarnung, jetzt droht aber das nächste Chaos für Pendler aus und nach Augsburg. Zwar werden vorerst nicht wie geplant Züge nach München gestrichen, im kommenden Jahr werden die Gleise aber zwischen Augsburg und Olching wochenlang gesperrt sein. Zudem fehlen Bayern 2 Milliarden Euro vom Bund, um den Nahverkehr langfristig zu sichern. Prozessauftakt nach tödlichem Silvesterfeuer in Würzburg. Vor dem Amtsgericht steht seit heute ein 42-Jähriger wegen fahrlässiger Tötung. Der Mann soll in der vergangenen Neujahrsnacht eine beschädigte Rakete abgefeuert haben, die auf dem Balkon einer Seniorin landete. Die 88-Jährige starb an einer Rauchvergiftung. Vor Gericht legte der Angeklagte heute sein Geständnis ab. Und kein TikTok, Instagram oder Snapchat mehr für Kinder unter 13 Jahren. Das Bundeskabinett hat heute strengere Regeln für soziale Netzwerke beschlossen. Ältere Jugendliche sollen Plattformen künftig nur noch

0: eingeschränkt und unter Aufsicht der Eltern nutzen dürfen. Bis die Pläne gesetzt werden, dauert es aber noch, der Startzeitpunkt ist weiter unklar. Immer gut informiert, mehr Nachrichten für Bayern und die Welt gibt's wieder um voll.
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2: Mittlerweile ziemlich angenehm und ziemlich schön bei uns in Bayern, nur ganz im Süden an den Bergen. Da kann es tatsächlich noch etwas regnerisch sein mit dickeren Wolken. Ansonsten Sonne-Wolken-Mix, Temperaturen 16, 18 Grad in der Spitze. Das ist doch alles ganz angenehm. Der Arabella Bayern Wettertrend. Morgen am Donnerstag starten wir neblig trüb in den Tag. Später, ähnlich wie heute, reißt es auf und es wird so ein klitzekleines bisschen wärmer als heute.
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0: Schönen Feierabend, Ingmar hier aus der Arabella Bayern Verkehrszentrale. Hier sind die wichtigsten Verkehrshinweise aktuell für euch in Bayern. Auf der A9 Halle Richtung Nürnberg zwischen Bindlacher Berg und Bayreuth Nord, der Standstreifen blockiert, hier ein defekter LKW. Dann schauen wir auf die A3, so ein bisschen das Sorgenkind heute Nachmittag. 11 Kilometer Stau nämlich zwischen Weibersbrunn und Wertheim-Lengfurt. Grund hier ein Unfall. Rechter und mittlerer Fahrstreifen sind gesperrt. Der Verkehr wird auf dem linken Fahrstreifen vorbeigeführt. Zeitverlust trotzdem bei einer Stunde. Hier braucht ihr also noch deutlich länger. Ich wünsche euch eine gute Fahrt und ihr findet alle Staus auch immer in der kostenlosen Arabella Bayern App.
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5: Ich bin Fabian Schaffer. Bundeskanzler Merz will beim EU-Gipfel ein härteres Vorgehen gegen unfaire Handelspraktiken durchsetzen. In einer Regierungserklärung kündigt er an,

0: Deutschland setze sich künftig stärker gegen Dumpingpreise und Subventionen anderer Staaten zur Wehr. Gemeint ist vor allem China, auch wenn Merz das Land nicht nennt.
1: Wir sehen nicht länger tatenlos zu, wenn andere Staaten durch hohe Subventionen, künstlich abgewertete Währungen, Überkapazitäten und aggressive Preissetzung unserer Wirtschaft schaden.
0: Mit Frankreich zusammen schlägt Merz ein neues Handelsschutzinstrument vor, mit dem bei gezielten Angriffen auf Industrien und Lieferketten schnell reagiert werden könne. Plattformen wie TikTok, Snapchat oder Instagram sollen für Kinder unter 13 Jahren in Deutschland künftig tabu sein. Das Bundeskabinett beschloss Eckpunkte für Übergangsregeln, bis entsprechende EU-weite Social-Media-Beschränkungen in Kraft sind. Diese hatte die EU-Kommission im September angekündigt. Wegen der Abstimmungen im EU-Parlament und zwischen den Mitgliedstaaten könnte es aber noch lange dauern, bis es tatsächlich dazu kommt. Nach einem Cyberangriff auf die Stadt Eichstätt fährt der Krisenstab einige Dienstleistungen wieder hoch. Den Tätern ist es gelungen, einen Großteil der Verwaltungsdaten zu kopieren. Welche genau, ist noch unklar. Personalausweise gibt es ausnahmsweise im Umland. Hochzeiten finden statt. Stadtwerk und Gas- und Stromversorgung sind nicht betroffen. Die Stadt rät, aktuelle Rechnungen genau zu prüfen. In der Fußball-Champions League sind heute erneut auch zwei deutsche Teams gefordert. Dortmund muss bei Bodø/Glimt in Norwegen ran. Stuttgart ist beim slowakischen Klub Slovan Bratislava zu Gast. Anstoß ist jeweils um 21 Uhr. Das Spitzenspiel bestreiten Manchester City und Titelverteidiger Paris Saint-Germain.
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3: Nachdem es praktisch überall abgetrocknet hat, haben wir einen schönen Sonne-Wolken-Mix und der bleibt uns auch bis in den Abend rein erhalten. Temperaturen in der Spitze, naja, so 18 Grad sind da schon drin. Der Arabella Bayern-Wettertrend, morgen starten wir vielerorts neblig in den Tag, aber ähnlich wie heute setzt sich dann irgendwann die Sonne durch und dann bleibt es bei diesem Sonne-Wolken-Mix und es wird minimal wärmer sogar nochmal als heute.
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4: Schönen Feierabend, Ingmar hier aus der Arabella Bayern Verkehrszentrale. Hier sind die wichtigsten Verkehrshinweise von Bayerns Straßen. Den längsten Stau haben wir immer noch auf der A3, und zwar Frankfurt Richtung Würzburg, nach einem Unfall zwischen Rohrbrunn und Wertheim. 12 Kilometer Stau, hier verliert ihr eine Stunde. Dann schauen wir auf die A99, das ist der Autobahnring München, Nord Richtung Südwest, zwischen Dreieck München-Feldmoching und Ludwigsfeld. Der Standstreifen blockiert nach einem Unfall. Und dann noch auf der A94, Tögginger Straße Richtung Passau, zwischen Zahmdorf und Dagelfingen. Der Beschleunigungsstreifen blockiert. Hier aufpassen, es gab einen Unfall. Ich wünsche euch eine gute Fahrt und ihr findet alle Staus auch immer in der kostenlosen Arabella Bayern App.
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3: Mit starrem Blick Richtung Feierabend. Schön, dass ihr mit dabei seid. Mit uns auf Arabella Bayern. Ich bin Uli Florl, hab gleich für euch Pink Floyd. Direkt nach Aqua, Turn Back Time. Und los geht's mit Hot Chocolate, No Doubt About It.

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1: Und was macht ihr so am Nachmittag? Die Marion aus Passau jedenfalls mistet gerade eine Schublade mit DVDs aus. Schreibt sie über arabella-bayern.de. Und da sind echte Schätze aus den 80ern zum Vorschein gekommen. Zum Beispiel Zurück in die Zukunft, alle drei Teile. Und Dirty Dancing. Und von diesen DVDs kann sich Marion, und das verstehe ich gut, nicht trennen. Dafür wünscht sie sich aus Dirty Dancing Patrick Swayze und She's Like the Wind.

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14: Mit Ingmar Dressler, grüß Gott. Neue Erkenntnisse zum Schulangriff von Schongau. Die Ermittler stufen den Amoklauf des 16-Jährigen im Juli jetzt offiziell als rechtsextremistisch motiviert ein. Innenminister Herrmann berichtete heute im Landtag von einem Hassmanifest des Schülers. Zugleich geraten die Behörden unter Druck. Die Polizei fand beim Täter schon vor der Tat Waffen und andere Indizien. Unternommen wurde dagegen aber nichts. Der Traum von einer eigenen Wohnung in der Großstadt droht für viele Familien zu platzen. Wegen teurer Kredite können sich Normalverdiener dort keinen Kauf mehr leisten. Das zeigt eine aktuelle Untersuchung. Die Folge: immer mehr Menschen weichen in günstigere Regionen und ins Umland aus und treiben dort die Preise nach oben. Und ein neues Frühwarnsystem soll ab sofort Felsstürze an der Zugspitze rechtzeitig vorhersagen. Die Technik wurde heute auf dem Gipfel vorgestellt.

0: Vorgestellt, mit Laserscannern überwachen Münchner Forscher die Felswand auf kleinste Bewegungen. Weil das Eis im Berg schmilzt, drohen dort immer häufiger Felsabbrüche. Immer gut informiert, mehr Nachrichten für Bayern und die Welt gibt's wieder um voll.
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2: In der Früh noch ziemlich pfui, jetzt aber ziemlich hui in Sachen Wetter. Schöner Sonne-Wolken-Mix, Temperaturen auch völlig okay. Bis zu 18 Grad in Unterfranken. Nur an den Alpen, da können sich die Wolken etwas dichter halten. Und wer weiß, ob es dann nochmal tröpfelt heute. Der Arabella Bayern Wettertrend morgen am Donnerstag. Ja, erst nochmal wieder ziemlich neblig, ziemlich pfui, ehrlich gesagt. Im Laufe des Vormittags kommt aber die Sonne raus und dann bleibt es ähnlich wie heute beim Sonne-Wolken-Mix bis in den Abend rein und es wird etwas wärmer, 15 bis 19 Grad.
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3: Schönen Feierabend, Ingmar hier aus der Arabella Bayern Verkehrszentrale. Hier sind die wichtigsten Verkehrshinweise aktuell für euch in Bayern. Achtung auf der A3 Nürnberg Richtung Passau, und zwar zwischen Passau Nord und Passau Mitte. Da ist ein liegengebliebenes Fahrzeug auf dem Standstreifen, das ragt aber auch ein bisschen in den rechten Fahrstreifen hinein, deswegen hier aufpassen. Weiter geht's dann auf der A3 Frankfurt Richtung Würzburg, unser Sorgenkind heute, und da staut sich's immer noch massiv. 11 Kilometer Stau zwischen Rohrbrunn und Wertheim-Lengfurt, Zeitverlust hier bei einer Stunde. Grund ist, dass der rechte und mittlere Fahrstreifen immer noch gesperrt sind nach einem Unfall. Der Verkehr wird hier auf dem linken Fahrstreifen an der Unfallstelle vorbeigeführt. Und dann schauen wir noch auf die A6 Nürnberg Richtung Pilsen. Zwischen Amberg West und Amberg Ost sind es 2 Kilometer Stau. Hier verliert ihr eine halbe Stunde. Ich wünsche euch eine gute Fahrt. Wenn ihr in einem der Staus steht, dann ganz, ganz viel Geduld. Und ihr findet alle Staus auch immer in unserer kostenlosen Arabella Bayern App.
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Kiss from a Rose, Seal, Arabella Bayern. Schönen Mittwochnachmittag. Es ist einer der Mega-Hits im Jahr 81 und die Band geht praktisch leer aus. Soft Cell hauen damals Tainted Love raus, aber sie machen Fehler. Denn nicht nur die A-Seite ist eine Coverversion. Tainted Love stammt im Original von Gloria Jones aus dem Jahr 65. Auch auf der B-Seite ist ein Cover. Darauf ist Soft Cells Version von Where Did Our Love Go von den Supremes. Jetzt kommt der Haken an der Sache. Sämtliche Tantiemen fließen seit Jahr und Tag an andere Songschreiber und das ist ein Millionenverlust. Und trotzdem natürlich ein riesiger Erfolg. Kurios auch, Mark Almonds Gesang stammt von einem Probedurchgang. Er singt provisorisch durch ein Stück Nylonstrumpfhose und dieser erste Versuch ist gleichzeitig der letzte. Das nehmen die einfach. Also ein ganz besonderes Stück Musikgeschichte. Soft Cell und Tainted Love.

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10: Ich bin Fabian Schaffer. Das Bundeskabinett hat die Zuckersteuer auf den Weg gebracht. Die Abgabe soll

0: Juli 2027 erhoben werden und je nach Zuckergehalt in gesüßten Getränken 26 oder 32 Cent pro Liter betragen. Laut Bundesfinanzministerium dient die Steuer dazu, die Beiträge für die gesetzliche Krankenversicherung stabil zu halten. Zugleich leistet die Abgabe einen Beitrag zum Schutz der Gesundheit, vor allem von Kindern und Jugendlichen. Kanzler Merz will, dass die EU härter gegen unfaire Handelspraktiken vorgeht. Dabei geht es um staatlich geförderte Billigangebote aus dem Ausland. Gemeint sein dürfte wahrscheinlich vor allem China. Konkret benannt hat Merz das Ausland nicht. Beim EU-Gipfel soll über ein neues Handelsschutzinstrument beraten werden. Damit könnte die EU schneller auf gezielte Angriffe auf ihre Wirtschaft reagieren. Der frühere Immobilieninvestor René Benko kommt aus der U-Haft frei und muss stattdessen eine Fußfessel tragen. Das bestätigte eine Gerichtssprecherin in Innsbruck. Der einstige Milliardär war erst im September zu einer Haftstrafe von 2,5 Jahren verurteilt worden. Laut Gericht hat Benko seine Gläubiger betrügerisch geschädigt. Die Initiatoren von Rettet die Bienen sind mit dem neuen Naturschutzgesetz überhaupt nicht zufrieden und warnen vor weniger Naturschutz in Bayern. Sie befürchten, dass mit der geplanten Gesetzesänderung das Verbot fällt, Wiesen und Weiden umzupflügen. Dadurch könnten wichtige Lebensräume verloren gehen. Umweltminister Glauber versichert dagegen, das hohe Schutzniveau solle erhalten bleiben.
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2: Das hat sich ganz schön gemacht, das Wetter. Verglichen zu heute in der Früh, vor allen Dingen südlich der Donau, war es da ja sehr ungemütlich. Mittlerweile praktisch überall schöner Sonne, Wolkenmix, 18 Grad in der Spitze. Haken dran ist schön. Der Arabella Bayern Wettertrend. Morgen starten wir einigermaßen trüb und neblig in den Tag. Und dann heißt es warten. Irgendwann im Laufe des Vormittags zieht es dann auf und dann wird es am Ende ähnlich wie heute, mit anderen Worten ziemlich schön.
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3: Schönen Feierabend, Ingmar hier aus der Arabella Bayern Verkehrszentrale. Hier sind die wichtigsten Meldungen von Bayerns Straßen. Auf der A3 Nürnberg Richtung Würzburg gab es einen Unfall und zwar zwischen Erlangen-West und Höchstadt-Ost, deswegen hier aktuell der Standstreifen gesperrt. Den längsten Stau, den haben wir auch auf der A3 und zwar Frankfurt Richtung Würzburg. Zwischen Rohrbrunn und Wertheim 10 Kilometer Stau, Zeitverlust bei 1 Stunde. Grund ist, dass der rechte Fahrstreifen und der mittlere Fahrstreifen gesperrt sind zwischen Markt Heidenfeld und Wertheim wegen eines Unfalls. Ja, und dann schauen wir noch auf die A8 und zwar München Richtung Stuttgart zwischen Zusmarshausen und Burgau. Der Standstreifen blockiert durch einen defekten LKW. Ich wünsch euch eine gute Fahrt und ihr findet alle Staus auch immer in unserer kostenlosen Arabella Bayern App.
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2: Guten Abend, ich bin Uli Florl, servus alle zusammen. Es ist ein neuer Animationsfilm, der in unseren bayerischen Kinos anläuft, Monster Mia. Lohnt der sich? Ja, nein, vielleicht? Gleich wisst ihr es, nach Jackson Brown, Skunk and Nancy und Erasure und Sometimes.

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1: Monster Mia, ein neuer Animationsfilm für die ganze Familie, neu in dieser Woche in unseren bayerischen Kinos. Das ist sogar eine europäische Produktion mit deutscher Beteiligung. Es geht um ein Mädchen, das ganz fest an Monster glaubt und plötzlich an einer Schule voller echter Monster landet. Das klingt erstmal gruselig, aber keine Sorge, diese Monster sind zum Glück alle ziemlich süß, lustig und liebenswert. Sebastian Will aus der Arabella Bayern Kinoredaktion hat den Film für euch vorab schon mal angeschaut.
2: Ich bin Mia und ich glaube an Monster.
3: Aber die junge Mia hat ein Problem. Außer ihr tut das nämlich keiner. In ihrer Heimatstadt sind alle ganz stolz darauf, seit 500 Jahren monsterfrei zu sein. Und dann geht Mia mit ihrer Monsterforschung so weit, dass sie immer wieder Ärger in der Schule bekommt.
4: Mia, hör mit dieser Monsterforschung auf. Frau Müller ist doch keine Hexe.
3: Aber Mia macht weiter und wird irgendwann sogar an eine andere Schule versetzt. Und die hat's wirklich in sich.
5: Das sind alles echte Monster!
3: Mia merkt, sie hatte recht und ist begeistert von ihrer neuen Monsterschule und findet schnell ein paar neue Monsterfreunde. Aber schon bald gibt's Ärger, denn Menschen wie Mia werden an einer Monsterschule eigentlich gar nicht gerne gesehen.
6: Können wir sie endlich von der Schule werfen?
7: Würde ich, wenn ich's könnte, nur kann ich's nicht, drum tue ich's nicht.
3: Monster Mia ist ein bunter Mix aus Schulchaos, Versteckspiel, Freundschaft und kleinen Gruselgags. Ein durchaus gelungener Familienfilm.
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9: Mit Ingmar Dressler. Grüß Gott. Erst gab's Entwarnung, jetzt droht aber das nächste Chaos für Pendler aus und nach Augsburg. Zwar werden vorerst nicht wie geplant Züge nach München gestrichen, im kommenden Jahr werden die Gleise aber zwischen Augsburg und Olching wochenlang gesperrt sein. Zudem fehlen Bayern 2 Milliarden Euro vom Bund, um den Nahverkehr langfristig zu sichern. Prozessauftakt nach tödlichem Silvesterfeuer in Würzburg. Vor dem Amtsgericht steht seit heute ein 42-Jähriger wegen fahrlässiger Tötung. Der Mann soll in der vergangenen Neujahrsnacht eine beschädigte Rakete abgefeuert haben, die auf dem Balkon einer Seniorin landete. Die 88-Jährige starb an einer Rauchvergiftung. Vor Gericht legte der Angeklagte heute sein Geständnis ab. Und kein TikTok, Instagram oder Snapchat mehr für Kinder unter 13 Jahren. Das Bundeskabinett hat heute strengere Regeln für soziale Netzwerke beschlossen. Ältere Jugendliche sollen Plattformen künftig nur noch eingeschränkt und unter Aufsicht der Eltern nutzen dürfen. Bis die Pläne gesetzt werden, dauert es aber noch. Der Startzeitpunkt ist weiter unklar. Immer gut informiert, mehr Nachrichten für Bayern und die Welt gibt's wieder um voll.
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10: Wird langsam wieder frisch und zieht an hier bei uns in Bayern. Trotzdem, der Nachmittag war ja ganz versöhnlich im Vergleich zum Vormittag. Schauen wir gleich auf morgen, der Arabella Bayern Wettertrend. Da starten wir relativ neblig in den Tag und einigermaßen trüb. Dann reißt es auf und wir bekommen ähnliches Wetter wie heute bei Maxi-Werten von knapp 20 Grad in der Spitze.
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9: Schönen Feierabend, Ingmar hier aus der Arabella Bayern Verkehrszentrale. Hier sind die wichtigsten Verkehrshinweise aktuell für euch in Bayern. Ja, da schauen wir auf die Problemautobahn heute Nachmittag und Abend. Das ist die A3

0: bei Frankfurt Richtung Würzburg. Zwischen Rohrbrunn und Wertheim gab es nämlich einen Unfall heute Nachmittag. Deswegen rechter Fahrstreifen und mittlerer Fahrstreifen lange gesperrt. Zeitverlust hier immer noch bei 50 Minuten. Weiter dann auf der A8, München Richtung Stuttgart, zwischen Zusmarshausen und Burgau der Standstreifen dicht, hier ein defekter LKW. Ich wünsche euch eine gute Fahrt und ihr findet alle Staus auch immer in unserer kostenlosen Arabella Bayern App.
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Feierabend mit Enya und Only If auf Arabella Bayern. Schönen Mittwochabend. Jetzt habe ich es ja vor ein paar Minuten gerade erzählt, beim Wetter um halb, es zieht langsam spürbar wieder an, jetzt am Abend. Naja, und dann kennt ihr das wahrscheinlich, ihr seid entweder leicht verschwitzt, weil ihr kurz gerannt seid, oder ihr habt so eine leicht feuchte Jacke, setzt euch ins Auto und innerhalb von 3 Sekunden Scheiben beschlagen, alles dicht. Und dann Gebläse auf volle Leistung, so leichtes Ärmelwischen oder mit so einem Tempo. Und nach ein paar Minuten Blindflug weiß die Lüftung endlich wieder, was sie tun muss. Was ihr Job ist, nämlich alles frei zu pusten. Ich hoffe, ihr kommt gut zu Hause an. Macht euch einen hübschen Abend. Ich bin Uli Florl und das sind Men Without Hats, The Safety Dance.

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8: Ich bin Dominik Schweiger. Wer in einer Großstadt in einer Mietwohnung lebt, ist der Meinung, dass die Miete zu hoch ist. Das meint fast jede und jeder Dritte in einer Umfrage für den Deutschen Gewerkschaftsbund. Deutliche Unterschiede zeigen sich vor allem bei den Altersgruppen. Bei den über 60-Jährigen halten nicht mal 17% die Miete für zu hoch. Bei den unter 30-Jährigen sind es dagegen 44%. Kinder unter 13 sollen in Deutschland künftig grundsätzlich keine sozialen

0: Netzwerke wie TikTok, Snapchat oder Instagram mehr nutzen dürfen. Das Bundeskabinett hat dafür Eckpunkte beschlossen, die gelten sollen, bis es eine EU-weite Regelung gibt. Wann das Verbot tatsächlich in Kraft tritt, ist allerdings noch offen. Ronny Thorau berichtet.
1: Die deutschen Social-Media-Beschränkungen müssen noch durchs Kabinett, dann durch Bundestag und Bundesrat. Das kann also noch Monate dauern, bis die in Kraft treten. Damit kommen sie aber vielleicht immer noch schneller als die EU-Regeln. Inhaltlich schält sich aber eine ungefähr gleiche Linie heraus. Unter 13 Jahren kein Social Media, danach nur eingeschränkt. Und es soll strengere Vorgaben für die Plattformen geben, insbesondere suchtfördernde Algorithmen für Jugendliche zu unterlassen.
0: Die Lufthansa übernimmt knapp die Hälfte der portugiesischen Fluggesellschaft TAP. Die Regierung in Lissabon hat den deutschen Konzern als bevorzugten Käufer für fast 45% der staatlichen Airline ausgewählt. Das Gebot liegt bei 1,2 Milliarden Euro. Lufthansa hat sich damit gegen Air France KLM durchgesetzt. Der Verkauf muss aber noch von der EU-Kommission geprüft werden und das kann bis zu 2 Jahre dauern. Die Bundesregierung will der Deutschen Post einen Steuervorteil bei Geschäftskundenbriefen streichen. Das Kabinett hat einen entsprechenden Gesetzentwurf beschlossen. Damit soll der Wettbewerb fairer werden. Die Post warnt, dass dadurch Briefe teurer werden könnten. Außerdem sollen Verzögerungen durch extreme Wetterbedingungen künftig nicht mehr bei den Zustellfristen mitgezählt werden. Auch bürokratische Pflichten sollen wegfallen.
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3: Der Abend bei uns in Bayern wird ruhig und trocken. Die Wolken verziehen sich jetzt immer mehr. Die Sterne kommen langsam raus am Himmel. Aber zieht euch warm an, falls ihr noch unterwegs seid. Es kühlt jetzt in der Nacht ordentlich runter auf 9 bis 2 Grad. In Franken bei euch kann es stellenweise auch Bodenfrost geben. Morgen früh starten wir dann stellenweise noch mit ziemlich zähem Nebel. Sobald er sich aber verzogen hat, scheint fast überall die Sonne bei 15 bis 19 Grad. Und am Freitag, wenn der Nebel weg ist am Alpenrand, haben wir so einen Mix aus Sonne und Wolken und milde 16 bis 20 Grad.
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3: Einen schönen Abend euch, hier ist Simon Egersberger. Wir haben Bergfest am Mittwoch. Egal, ob ihr noch auf der Straße unterwegs seid, die Spätschicht gerade fertig macht oder daheim endlich die Schuhe von den Füßen kickt, wir sind bei euch mit 70ern, 80ern, 90ern. Hier ist Arabella Bayern mit Billy Idol und Rebel Yell.

0: Die Pet Shop Boys, It's a Sin auf Arabella Bayern. Samstagabend im November 1996, ganz Deutschland sitzt gefüllt mit Chips auf der Couch und schaut Wetten, dass. Thomas Gottschalk kündigt 5 Jungs aus den USA an, die bei uns kaum jemand auf dem Schirm hat.
1: 5 Boys und alle Mädels bewegen sich mit. Sie sind die absolute Nummer 1. In ganz Europa sind nicht nur die Töchter, sondern auch die Muttis verrückt. Wir präsentieren The Backstreet Boys!
0: Und am nächsten Morgen gab es auf den Schulhöfen gefühlt kein anderes Thema mehr. Es war der Startschuss für eine echte Hysterie. Ihr erster Nummer 1-Hit, hier sind die Backstreet.

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5: Die Wolken werden immer weniger am bayerischen Himmel, dafür sehen wir jetzt dann die Sterne immer besser. Und es geht ziemlich runter mit den Temperaturen, mehr als 9 bis 2 Grad sind es nicht. Bei euch in Franken wird es teilweise auch ein bisschen Bodenfrost geben. Morgen in der Früh sind viel Nebel und Dunst erstmal da, aber spätestens ab dem Mittag setzt sich überall in Bayern die Sonne durch. Bis zu 19 Grad gibt es und Freitag auch so ein kühler, oft nebliger Start, aber dann wird es recht schön und wir kriegen bis zu 20 Grad.
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0: Geboren wurde er 1963 in Rom und fiel schon im Musikunterricht durch seine prägnante Stimme auf. 1984 nahm er an dem legendären Sanremo Musikfestival teil.
1: Anche per chi? Per Eros Ramazzotti.
0: Und gewann den ersten Platz. Jetzt Eros Ramazzotti mit Adesso Tu auf Bayerns Musiksender. 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
1: Ich bin Dominik Schweiger. Kanzler Merz will, dass die EU härter gegen unfaire Handelspraktiken vorgeht. Dabei geht's um staatlich geförderte Billigangebote aus dem Ausland. Gemeint sein dürfte wahrscheinlich vor allem China. Konkret benannt hat Merz das Ausland aber nicht. Beim EU-Gipfel soll über ein neues Handelsschutzinstrument beraten werden. Damit könnte die EU schneller auf gezielte Angriffe auf die Wirtschaft reagieren. Bei Getränken mit Zuckerzusatz, also Limonade, Energydrinks und so weiter, soll ab Juli 2027 eine Steuer fällig werden. Je nach Zuckergehalt 26% oder 32%. Kleine Hersteller sollen davon ausgenommen sein. Thomas Bliskin mit den Einzelheiten.
2: Mit der Steuer will Finanzminister Lars Klingbeil Geld für den Bundeshaushalt einnehmen und zugleich die Hersteller dazu bringen, den Zuckergehalt ihrer Getränke zu senken. Für 2027 rechnet die Bundesregierung mit rund 690 Millionen Euro Einnahmen. Kritik kommt aus der Union. Hessens Ministerpräsident Boris Rhein nennt die Abgabe eine Teuersteuer. Sie belaste die Bürger zusätzlich und gefährde Arbeitsplätze in der Getränkeindustrie.
1: Außerdem soll Rauchen nochmal teurer werden, schrittweise ab nächstem Jahr. Bis 2030 könnte eine Schachtel Zigaretten dann 14 Euro kosten. Fast jeder dritte Großstadtmieter findet die eigene Miete zu hoch. Das zeigt eine Umfrage für den Deutschen Gewerkschaftsbund. Besonders unzufrieden sind junge Menschen. Bei den unter 30-Jährigen halten 44% ihre Miete für zu teuer. Bei den über 60-Jährigen sind es dagegen weniger als 17%. Die Initiatoren von Rettet die Bienen sind mit dem neuen Naturschutzgesetz überhaupt nicht zufrieden und warnen vor weniger Naturschutz in Bayern. Sie befürchten, dass mit der geplanten Gesetzesänderung das Verbot fällt, Wiesen und Weiden umzupflügen. Dadurch könnten wichtige Lebensräume verloren gehen. Umweltminister Glauber versichert aber, das hohe Schutzniveau solle erhalten bleiben.
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3: Sternenklaren Himmel haben wir heute Nacht in Bayern, wenn alle Wolken jetzt nach und nach verschwunden sind. Kühl wird's, 9 bis 2 Grad die Höchstwerte, teilweise in Franken bei euch auch ein bisschen Bodenfrost. Und morgen früh kämpft sich die Sonne dann erstmal durch ein paar dicke Nebelfelder, aber am Nachmittag dann fast überall strahlend blauer Himmel und 15 bis 19 Grad. Am Freitag vor allen Dingen im Alpenvorland noch so ein bisschen Nebelsuppe, aber die

0: Wolkenkratzer irgendwann auch weg. Und dann wird's ein herrlich sonniger Herbsttag mit bis zu 20 Grad.
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0: Schönen Abend euch, ich bin Simon Negersberger. Die erste Hälfte der Arbeitswoche haben wir quasi im Kasten. Falls ihr jetzt erst den Laden zusperrt oder schon die Beine hochgelegt habt oder noch weiter arbeiten müsst, wir sind für euch da, den ganzen Abend mit 70ern, 80ern, 90ern. Hier ist Arabella Bayern.

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1: Der Abend bei uns in Bayern wird ruhig und trocken. Die Wolken verziehen sich jetzt immer mehr. Die Sterne kommen langsam raus am Himmel. Aber zieht euch warm an, falls ihr noch unterwegs seid. Es kühlt jetzt in der Nacht ordentlich runter auf 9 bis 2 Grad. In Franken bei euch kann es stellenweise auch Bodenfrost geben. Morgen früh starten wir dann stellenweise noch mit ziemlich zähem Nebel. Sobald er sich aber verzogen hat, scheint fast überall die Sonne bei 15 bis 19 Grad. Und am Freitag, wenn der Nebel weg ist am Alpenrand, haben wir so einen Mix aus Sonne und Wolken und milde 16 bis 20 Grad.
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Visage, We Fade to Grey, hier ist Arabella Bayern am Mittwochabend. Falls ihr an den Feiertagen mit dem Zug quer durch Deutschland wollt, bisher ist ja beim Ticketsbuchen nichts gegangen, aber ab heute hat die Bahn den neuen Winterfahrplan im System. Gilt ab Mitte Dezember, ist einiges dabei, zum Beispiel das neue Familienticket, glatte 99,99 Euro für zwei Erwachsene und bis zu drei Kinder. Und wenn ihr zum Beispiel von München nach Hamburg wollt, der neue Sprinter packt die Strecke in 5 Stunden und 20 Minuten. Gut, ein bisschen Puffer vielleicht trotzdem einplanen, ihr wisst ja, bei der Bahn zahlen wir für 5 Stunden Fahrt und bekommen oft aber noch eine Stunde Verspätung obendrauf geschenkt.

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1: Ich bin Dominik Schweiger. Wer in einer Großstadt in einer Mietwohnung lebt, ist der Meinung, dass die Miete zu hoch ist. Das meint fast jede und jeder Dritte in einer Umfrage für den Deutschen Gewerkschaftsbund. Deutliche Unterschiede zeigen sich vor allem bei den Altersgruppen. Bei den über 60-Jährigen halten nicht mal 17% die Miete für zu hoch. Bei den unter 30-Jährigen sind es dagegen 44%. Kinder unter 13 sollen in Deutschland künftig grundsätzlich keine sozialen Netzwerke wie TikTok, Snapchat oder Instagram mehr nutzen dürfen. Das Bundeskabinett hat dafür Eckpunkte beschlossen, die gelten sollen, bis es eine EU-weite Regelung gibt. Wann das Verbot tatsächlich in Kraft tritt, ist allerdings noch offen. Ronny Thorau berichtet.
2: Die deutschen Social-Media-Beschränkungen müssen noch durchs Kabinett, dann durch Bundestag und Bundesrat. Das kann also noch Monate dauern, bis die in Kraft treten. Damit kommen sie aber vielleicht immer noch schneller als die EU-Regeln. Inhaltlich schält sich aber eine ungefähr gleiche Linie heraus. Unter 13 Jahren kein Social Media, danach nur eingeschränkt. Und es soll strengere Vorgaben für die Plattformen geben, insbesondere suchtfördernde Algorithmen für Jugendliche zu unterlassen.
1: Nach einem Cyberangriff auf die Stadt Eichstätt fährt der Krisenstab einige Dienstleistungen wieder hoch. Den Tätern ist es gelungen, einen Großteil der Verwaltungsdaten zu kopieren. Welche genau, ist noch unklar. Personalausweise gibt es ausnahmsweise im Umland, Hochzeiten finden statt. Stadtwerke und Gas- und Stromversorgung sind nicht betroffen. Die Stadt rät, aktuelle Rechnungen genau zu prüfen. In der Fußball-Champions League sind erneut zwei deutsche Teams gefordert. Dortmund muss sich bei Bodø Glimt in Norwegen durchsetzen. Stuttgart ist beim slowakischen Club Slovan Bratislava zu Gast. Anschluss ist jeweils um 21 Uhr. Spitzenspiel bestreiten Manchester City und Titelverteidiger Paris Saint-Germain.
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3: Die Wolken werden immer weniger am bayerischen Himmel, dafür sehen wir jetzt dann die Sterne immer besser. Und es geht ziemlich runter mit den Temperaturen, mehr als 9 bis 2 Grad sind es nicht. Bei euch in Franken wird es teilweise auch ein bisschen Bodenfrost geben. Morgen in der Früh sind viel Nebel und Dunst erstmal da, aber spätestens ab dem Mittag setzt sich überall in Bayern die Sonne durch. Bis zu 19 Grad gibt es und Freitag auch so ein kühler, oft nebliger Start, aber dann wird es recht schön und wir kriegen bis zu 20 Grad.
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1: Einen schönen guten Abend, ich bin Simon Egersberger. Es wird ruhiger bei uns in Bayern, ganz egal, ob ihr jetzt noch eine Runde mit dem Hund dreht, im Auto sitzt, gemütlich den Tag ausklingen lasst oder vielleicht auch noch arbeiten müsst. Wir sind bei euch. Hier ist Arabella Bayern, 70er, 80er, 90er. Und das hier sind Imagination und Just an Illusion.

Schönen Abend euch, ihr hört Arabella Bayern. Große Gefühle an der Supermarktkasse. Wrigley bringt Spearmint, Double Mint und Big Red zurück. Gibt's bis Dezember wieder als limitierte Auflage. Schlechte Nachricht für alle Scherzkekse aus den 80ern und 90ern. Den alten Trick mit diesen leeren Silberfolien, den könnt ihr vergessen. Die Streifen gibt's nicht mehr, die kommen nur noch als Dragees. Der Streich klappt also nicht mehr. Der Geschmack von damals ist aber zu 100% wieder da. Und bei uns hört ihr 70er, 80er, 90er. Hier ist Paul Young auf Arabella.

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1: Sternenklaren Himmel haben wir heute Nacht in Bayern, wenn alle Wolken jetzt nach und nach verschwunden sind. Kühl wird's, 9 bis 2 Grad die Höchstwerte, teilweise in Franken bei euch auch ein bisschen Bodenfrost. Und morgen früh kämpft sich die Sonne dann erstmal durch ein paar dicke Nebelfelder, aber am Nachmittag dann fast überall strahlend blauer Himmel und 15 bis 19 Grad. Am Freitag vor allen Dingen im Alpenvorland noch so ein bisschen Nebelsuppe, aber die ist irgendwann auch weg. Und dann wird's ein herrlich sonniger Herbsttag mit bis zu 20 Grad.
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In den 70ern bewarb er sich als Drummer bei Genesis. Er bekam den Job und wurde auch noch ihr Sänger. Und in den 80ern startete er solo durch. Laut Rolling Stone Magazine einer der 100 größten Schlagzeuger aller Zeiten. Mit mehr als 30 Hits in der deutschen Hitparade. Phil Collins, jetzt auf Arabella Bayern, Bayerns Musiksender.

0: 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Und nun weiterhin gute Unterhaltung mit unserem Programm. 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
1: Ich bin Dominik Schweiger. Wer in einer Großstadt in einer Mietwohnung lebt, ist der Meinung, dass die Miete zu hoch ist. Das meint fast jede und jeder Dritte in einer Umfrage für den Deutschen Gewerkschaftsbund. Deutliche Unterschiede zeigen sich vor allem bei den Altersgruppen. Bei den über 60-Jährigen halten nicht mal 17% die Miete für zu hoch. Bei den unter 30-Jährigen sind es dagegen 44%. Kinder unter 13 sollen in Deutschland künftig grundsätzlich keine sozialen Netzwerke wie TikTok, Snapchat oder Instagram mehr nutzen dürfen. Das Bundeskabinett hat dafür Eckpunkte beschlossen, die gelten sollen, bis es eine EU-weite Regelung gibt. Wann das Verbot tatsächlich in Kraft tritt, ist allerdings noch offen. Ronny Thorau berichtet.
2: Die deutschen Social-Media-Beschränkungen müssen noch durchs Kabinett, dann durch Bundestag und Bundesrat. Das kann also noch Monate dauern, bis die in Kraft treten. Damit kommen sie aber vielleicht immer noch schneller als die EU-Regeln. Inhaltlich schält sich aber eine ungefähr gleiche Linie heraus. Unter 13 Jahren kein Social Media, danach nur eingeschränkt. Und es soll strengere Vorgaben für die Plattformen geben, insbesondere suchtfördernde Algorithmen für Jugendliche zu unterlassen.
1: Nach einem Cyberangriff auf die Stadt Eichstätt fährt der Krisenstab einige Dienstleistungen wieder hoch. Den Tätern ist es gelungen, einen Großteil der Verwaltungsdaten zu kopieren. Welche genau, ist noch unklar. Personalausweise gibt es ausnahmsweise im Umland, Hochzeiten finden statt. Stadtwerke und Gas- und Stromversorgung sind nicht betroffen. Die Stadt rät, aktuelle Rechnungen genau zu prüfen. In der Fußball-Champions League sind erneut zwei deutsche Teams gefordert. Dortmund muss sich bei Bodø Glimt in Norwegen durchsetzen. Stuttgart ist beim slowakischen Club Slovan Bratislava zu Gast. Anschluss ist jeweils um 21 Uhr. Spitzenspiel bestreiten Manchester City und Titelverteidiger Paris Saint-Germain.
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3: Die Wolken verziehen sich jetzt zum größten Teil und in der Nacht sind dann wenige Wolken unterwegs oder auch vielleicht gar keine. Später breiten sich dann Nebel und Hochnebel aus. Die Temperaturen gehen runter auf plus 7 bis minus 1 Grad. Morgen lösen sich Nebelfelder unterschiedlich schnell auf, in manchen Niederungen auch gar nicht. Und abseits des Nebels gibt es wieder viel Sonnenschein und nur wenige dünne, hohe Wolken. Die Temperaturen dann 19 bis 10 Grad.
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